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2: Jetzt haben wir 9 Grad. Hier und da viele Wolken. Heute im Laufe des Vormittags lockert es auf. Dann mal Sonne, mal Wolken. Heute Nachmittag erreichen wir 15 Grad. Morgen wird's 16 Grad.
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5: Ich bin Ursula Winkler. Bundeskanzler Merz hat die schwarz-rote Koalition zum Jahrestag ihres Amtsantritts zu Zusammenhalt und Optimismus aufgerufen. Merz habe zu Beginn der Kabinettssitzung ein paar Sätze an die Mitglieder gerichtet und sich für die Zusammenarbeit bedankt, sagte Vize-Regierungssprecher Hille.
6: Klare Worte des Kanzlers zum Jahrestag. Es gibt zu dieser Koalition keine Alternative. Allen Schwierigkeiten zum Trotz, die Union und SPD hatten und auch immer noch haben. Aber beide seien staatspolitisch in der Verantwortung, den Erfolg zu suchen. Und auch wenn der Kanzler sich wünscht, dass die Koalition bis zum Ende der Wahlperiode 2029 hält, die Mehrheit der Deutschen glaubt das offenbar nicht. 55% erwarten einen vorzeitigen Bruch der Koalition. Das haben die Meinungsforscher von YouGov so ermittelt. Thomas Thonfeld, Berlin.
5: Der Iran hat laut US-Präsident Trump zugesichert, keine Atomwaffen zu besitzen. Teheran habe außerdem bei anderen Punkten zugestimmt. Welche das sein sollen, ließ Trump bei seinem Statement offen. Es sei sehr wahrscheinlich, dass sie einen Deal machen würden, sagte er. Das iranische Außenamt hatte zuvor Berichte zurückgewiesen, wonach beide Kriegsparteien kurz vor einem Abschluss eines Abkommens stünden. Ein US-Verhandlungsvorschlag werde geprüft, hieß es lediglich. In einer bundesweiten Aktion haben mehr als 2.900 Zollbeamte Paketzusteller kontrolliert. Bei den Kontrollen in Depots und Verteilzentren ging es um Schwarzarbeit und illegale Beschäftigung. Das teilte die Generalzolldirektion mit.
7: Der Zeitdruck ist hoch in der Paketbranche. Die Arbeitsbedingungen gelten als schwierig. Weit verbreitet ist die Praxis, die Paketzustellung in die Hände von Subunternehmern zu geben. Dabei werden auch Aufträge von einem Subunternehmer an den nächsten weitergereicht. Und manche Fahrer erhalten nicht den Mindestlohn, weil ihre Zeiten nicht richtig erfasst werden. Einige von ihnen hätten kein eigenes Auto, sondern müssten das vom Auftraggeber teuer anmieten, heißt es zum Beispiel vom Kölner Hauptzollamt. Bei den Kontrollen geht es darum, gegen illegale Beschäftigung und Ausbeutung vorzugehen. Tine Klimach, Nachrichtenredaktion.
5: Zum Fußball. Der FC Bayern hat das Champions-League-Finale verpasst. Die Münchner kamen im Halbfinal-Rückspiel gegen Paris Saint-Germain daheim nicht über ein 1:1 Unentschieden hinaus. Das Hinspiel hatten die Franzosen mit 5:4 gewonnen.
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8: Hey, Verkehrs-KI, was ist los auf den Straßen?
4: Keine Meldungen. Gute Fahrt, Leute.
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3: 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Jetzt haben wir 8 Grad. Hier und da viele Wolken. Heute früh geht es runter auf 7 Grad. Morgen wird's freundlicher mit Sonne. Am Freitag klettert es auf 16 Grad.
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5: Ich bin Ursula Winkler. Die schwarz-rote Koalition ist seit einem Jahr im Amt. Unionsfraktionschef Spahn sieht sie unter Einigungsdruck bei zentralen Reformen. Er zeigte sich diesbezüglich aber auch zuversichtlich. Wirtschaftswachstum zu erzeugen, wertete Spahn in der ARD-Sendung Maischberger als zentrale Aufgabe. Unheimlich viele Menschen müssten schauen, dass sie über die Runden kommen. Die Kaufkraft sei seit 6-7 Jahren nicht gestiegen, sagte Spahn. Deutschland sei ärmer geworden. Das spürten die Leute beim Einkaufen und an der Tankstelle im Alltag. Wie viele Steuern nimmt der Staat in den kommenden Jahren voraussichtlich ein? Bundesfinanzminister Klingbeil stellt am Nachmittag die Ergebnisse der aktuellen Steuerschätzung vor. Sie prognostiziert die Steuereinnahmen von Bund, Ländern und Kommunen bis 2030.
6: Die Bundesregierung hatte wegen der wirtschaftlichen Folgen des Irankriegs zuletzt ihre Konjunkturprognose halbiert und erwartet in diesem Jahr nur noch ein Mini-Wachstum von 0,5%. Die aktuelle Steuerschätzung ist vor allem auch wichtig für die Planungen des neuen Haushalts. Laut einem ersten Entwurf sind im kommenden Jahr im Kernhaushalt Ausgaben von über 543 Milliarden Euro vorgesehen. Und trotz geplanter Einsparungen und Kürzungen soll die Neuverschuldung auf über 110 Milliarden Euro ansteigen. Derzeit sind die Ministerien dran, um weitere Sparmaßnahmen vorzulegen. Tine Klimach, Berlin.
5: Zwischen dem Vatikan und der US-Regierung brodelt es gewaltig. Vor allem Präsident Trump attackiert Papst Leo nach dessen Kritik am Irankrieg. Nun ist US-Außenminister Rubio auf Mission Schadensbegrenzung. Leo empfängt ihn heute im Vatikan zu einer Audienz.
7: Es gibt viel zu besprechen, sagt Rubio und meint wohl Wogen glätten, auch wenn das Treffen festgezurrt wurde, bevor es krachte Ostern. Trump, total wütend, vergleicht sich mit Jesus, attackiert Leo und unterstellt ihm nun, der fände es okay, wenn der Iran Atomwaffen besitze. Alles Unsinn, meint der Papst hier, lässt sich aber auch nicht den Mund verbieten. Das wird also eine heikle Mission hier für Rubio. Die Beziehungen zwischen beiden Staaten sind auf dem Tiefpunkt. Claudia Wächter, Rom.
5: Zum Fußball. Der FC Bayern hat das Endspiel der Champions League verpasst. Die Münchner kamen im Halbfinal-Rückspiel gegen Paris Saint-Germain am Abend nicht über ein 1:1 hinaus. Das Hinspiel hatten die Franzosen mit 5:4 gewonnen. Sie treffen im Finale nun auf den FC Arsenal.
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8: Hey, Verkehrs-KI. Was ist los auf den Straßen?
9: A1 Richtung Bremen zwischen Südost und Stillhorn 1 Kilometer Stau.
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3: 8 Grad mitten in der Nacht. Hier und da viele Wolken. Im Laufe des Vormittags kommt dann die Sonne raus. Bis zum Nachmittag steigt es auf 15 Grad. Morgen wird es noch 1 Grad wärmer und erreicht 16 Grad.
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5: Ich bin Ursula Winkler. Bundeskanzler Merz zieht eine gemischte Bilanz seines ersten Amtsjahres und setzt wegen der schwachen Umfragewerte auf wieder wachsende Zustimmung für die schwarz-rote Koalition. Das machte er in der ZDF-Sendung Was nun, Herr Merz, deutlich.
6: Wenn wir jetzt in den Umfragen bei 24% liegen oder sogar noch schlechter, dann ist das völlig inakzeptabel für das Selbstbewusstsein der CDU. Dass viele dann in der Partei auch sagen, was ist da los, geht das nicht besser? Übrigens bei der SPD nicht weniger schwierig. Die SPD steht bei 14%, zum Teil bei 12%. Wir müssen den Anspruch haben, die Mehrheit der Bevölkerung in diesen beiden Parteien oder in der Union und in der SPD gemeinsam auch die Mehrheit wieder zu erreichen.
5: Kanzler Merz im ZDF. US-Präsident Trump sieht die USA nach eigenen Worten kurz vor einer Einigung mit dem Iran. Man sei sehr nah dran, sagte er dem US-Sender PBS. Eine Einigung könne möglicherweise noch vor seiner für kommende Woche geplanten China-Reise zustande kommen. Falls es keinen Deal gäbe, müsse man wieder damit anfangen, den Iran in Grund und Boden zu bombardieren, so Trump. Nach übereinstimmenden US-Medienberichten arbeiten Washington und Teheran mit Vermittlern an einer Absichtserklärung. Das Papier soll einen 30-Tage-Rahmen für Verhandlungen schaffen und den Krieg formell beenden. Die Behörden sind gegen junge Neonazis vorgegangen. Die Polizei durchsuchte Objekte in 12 Bundesländern. 36 Menschen wirft die Bundesanwaltschaft die Bildung oder Mitgliedschaft in den kriminellen Vereinigungen Jung und Stark sowie Deutsche Jugend voran vor.
7: Die meisten der 36 Beschuldigten stammen laut Bundesanwaltschaft aus NRW, gefolgt von Brandenburg und Sachsen. Der Jüngste soll 16 Jahre alt sein. Bundesinnenminister Dobrindt erklärte zu den Durchsuchungen, diese rechtsextremen Jugendgruppen riefen zu Gewalt auf und beteiligten sich an Gewaltaktionen gegenüber politischen Gegnern. Gemeint sind körperliche Angriffe auf Mitglieder der linken Szene oder Störaktionen und Angriffe bei Events wie dem Christopher Street Day. Festnahmen soll es bei den Razzien nicht gegeben haben. Es sei zunächst darum gegangen, Verdachtsmomente aufzuklären. René Tochau, Berlin.
5: Zum Fußball. Der FC Bayern hat das Champions-League-Finale verpasst. Die Münchner kamen im Halbfinal-Rückspiel gegen Paris Saint-Germain daheim nicht über ein 1:1 Unentschieden hinaus. Das Hinspiel hatten die Franzosen mit 5:4 gewonnen. Sie treffen im Finale nun auf den FC Arsenal.
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8: Hey, Verkehrs-KI. Was ist los auf den Straßen?
9: A1 Lübeck Richtung Hamburg. 1 Kilometer Stau zwischen Moorfleet und Norderelbbrücke. A1 Bremen Richtung Lübeck. 1 Kilometer Stau zwischen Stillhorn und Südost.
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3: Jetzt haben wir 8 Grad. Hier und da viele Wolken. Aber im Laufe des Vormittags kommt die Sonne raus. Heute klettert es dann auf 15 Grad. Morgen früh wird die Sonne scheinen und es erreicht 16 Grad.
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4: Ich bin Ursula Winkler. Die schwarz-rote Koalition ist seit einem Jahr im Amt. Unionsfraktionschef Spahn sieht sie unter Einigungsdruck bei zentralen Reformen. Er zeigte sich diesbezüglich aber auch zuversichtlich. Wirtschaftswachstum zu erzeugen, wertete Spahn in der ARD-Sendung Maischberger als zentrale Aufgabe. Unheimlich viele Menschen müssten schauen, dass sie über die Runden kommen. Die Kaufkraft sei seit 6-7 Jahren nicht gestiegen, sagte Spahn. Deutschland sei ärmer geworden. Das spürten die Leute beim Einkaufen und an der Tankstelle im Alltag. Wie viele Steuern nimmt der Staat in den kommenden Jahren voraussichtlich ein? Bundesfinanzminister Klingbeil stellt am Nachmittag die Ergebnisse der aktuellen Steuerschätzung vor. Sie prognostiziert die Steuereinnahmen von Bund, Ländern und Kommunen bis 2030.
5: Die Bundesregierung hatte wegen der wirtschaftlichen Folgen des Irankriegs zuletzt ihre Konjunkturprognose halbiert und erwartet in diesem Jahr nur noch ein Mini-Wachstum von 0,5%. Die aktuelle Steuerschätzung ist vor allem auch wichtig für die Planungen des neuen Haushalts. Laut einem ersten Entwurf sind im kommenden Jahr im Kernhaushalt Ausgaben von über 543 Milliarden Euro vorgesehen. Und trotz geplanter Einsparungen und Kürzungen soll die Neuverschuldung auf über 110 Milliarden Euro ansteigen. Derzeit sind die Ministerien dran, um weitere Sparmaßnahmen vorzulegen. Tine Klimach, Berlin.
4: Man bekommt eine Wohnung nicht, weil der Name ausländisch klingt. Oder man wird wegen des Alters bei der Jobsuche aussortiert. Solche Fälle möglicher Diskriminierung gibt es viele. Jetzt sollen Betroffene dagegen bessere rechtliche Möglichkeiten bekommen. An einem neuen Gesetzentwurf der Regierung gibt es aber deutliche Kritik.
6: Das Gesetz soll vor allem die Frist verlängern, in der Diskriminierte Ansprüche geltend machen können. Von 2 auf 4 Monate. Das sei immer noch viel zu kurz, sagt die Antidiskriminierungsbeauftragte des Bundes, Ferda Ataman. Andere EU-Staaten ließen da bis zu 5 Jahre Zeit. Und außerdem müsse das Gesetz auch für staatliche Stellen gelten, so Ataman. Es könne nicht sein, dass Menschen beim Einkaufen im Supermarkt besser vor Diskriminierung geschützt seien als im Umgang mit Ämtern, Behörden, Polizei und Justiz. René Thorau, Berlin.
4: Zum Fußball. Der FC Bayern hat das Champions-League-Finale verpasst. Die Münchner kamen im Halbfinal-Rückspiel gegen Paris Saint-Germain daheim nicht über ein 1:1 Unentschieden hinaus. Das Hinspiel hatten die Franzosen mit 5:4 gewonnen. Sie treffen im Finale nun auf den FC Arsenal.
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7: Hey, Verkehrs-KI. Was ist los auf den Straßen?
8: A1 Bremen Richtung Lübeck zwischen Stillhorn und Kreuz Südost. 2 Kilometer Stau. Und auf der A1 Lübeck Richtung Bremen zwischen Moorfleet und Stillhorn. Ebenfalls 2 Kilometer Stau.
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9: Ach hier, dass Alison Moyet im Herbst eine kleine Runde durch Deutschland zieht? Hatte ich das eigentlich schon mal gesagt? Hamburg lässt sie leider aus, aber sie kommen nach Hannover, immerhin, oder? Wir fahren jetzt schon mal mit ihr los. Alison Moyet und ihre Band. Ja, so, don't go, ich bin Arne Waag. Hallo.
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Interzone höre hier bei Hamburg 2, richtig viele 80er, den Kenny Loggins 80er aus Top Gun, ganz genau. Wir Kinofans wissen natürlich sofort, der Film feiert in diesen Tagen seinen 40. Und da gibt's jetzt so Jubiläumsnächte in vielen Kinos. Vielleicht ja auch bei euch um die Ecke, vielleicht ist es noch was für diese Woche oder für nächste Woche. Jetzt geht's erstmal los mit dem Donnerstag, ne? Hamburg 2 ist hier, richtig viele 80er und da drehen wir schon mal voll auf zusammen mit Billy Ocean. European Queen, Hamburg 2, richtig viele 80er. Schönen guten Morgen.

0: Na, da sehe ich doch die Pet Shop Boys gleich mit ihren Eierschalen auf dem Kopf. Oder so waren die 90er. Man hat bei Calimero mit Sombrero sich inspirieren lassen. Warum nicht? Hamburg 2 gleich wieder mit richtig vielen 80ern. Und gleich schwufen wir auch wieder mit der einzig wahren Dionne Warwick, Heartbreaker. In den Morgen rein, kommt noch vor 5:30.
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0: Mit ABC geht's locker in Richtung Donnerstagmorgen. Hamburg 2, richtig viele 80er, gleich 17:45.
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0: Ich mach gleich einfach einen 80er aus, ihr singt einfach weiter, also das, was ihr sonst auch immer macht. Und dann gibt's 50 Euro, wenn das alles richtig ist. Wenn ihr euch auch mal anmelden möchtet fürs große Lieblingssongs weitersingen, dann gleich mal anmelden über die Hamburg 2 App oder über unsere Website. Der gute Mats aus Eimsbüttel, du kannst
2: ja,
0: das, ne?
2: Ja.
0: Singen und Klatschen machst du ja beruflich. Du bist Grundschullehrer, auch in Musik?
2: Ich bin Grundschulerzieher und auch Musik, ja. Musik ist so ein bisschen mein Steckenpferd. Ja, spiele Gitarre, Beatboxing mache ich auch noch.
0: Beatboxing, ja, das bringt dich jetzt hier nicht so viel weiter, Beatboxing. Ja, das sage ich dir schon mal gleich, weil jetzt geht es wirklich um Melodie, Takt und, das ist das Wichtigste, der Text.
2: Ja.
0: Du singst wahrscheinlich immer mit den Grundschulkindern dann da, 80er ja, Jahre, oder?
2: Na klar, 80er, ja. Nein, natürlich viele Kinderlieder, aber die 80er versuche ich immer ein bisschen mit reinzubringen.
0: Ist ja immer wichtig, dass man die junge Zielgruppe auch schon mal ranbringt. Hier kommt ein 80er, Mats.
2: Jo.

0: 50 Euro auf dein Konto.
1: Jawollo.
0: Ach, großartig. Das kannst du aber auch wirklich mal mit deinen Grundschülern singen, oder?
1: Ja, mal gucken, ob sie da oben
0: anfangen. Burning Heart. Ja, das stelle ich mir schön vor. Ja. Hier jetzt für dich der ganze 80er und für deine ganzen Grundschülerinnen und Grundschülern. Viel Spaß mit der Kohle und viel Spaß mit dem ganzen 80er.

0: euch zwei.
1: Na, hat euer Wecker auch zu früh ausgelöst? Ist ja noch gar nicht 6, ne? Na, die Zeit nutzen wir doch nochmal zusammen und kommen heute mal ganz besonders früh und ganz besonders flott aus dem Quark. Ja? Ne? Siehst du, das ist flott, ne? Das ist großartig. Großartiges Tempo gehört zu Camouflage. Love is a Shield. Kommt gut hoch mit Hamburg 2 und richtig vielen 80ern.

0: Camouflage, feier mit uns rein in den Donnerstag. Ach, wie super, Hamburg 2, richtig viele 80er. Ja, so kann es doch weitergehen, ne? Und geht's auch gleich für euch, diese 80er hier, guck mal. Die Gitarre kennen wir alle. Ist die lässige Gitarre von Tracy Chapman. Talking about a revolution. Don't you know? Gleich der erste 80er nach 6.
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10: Jetzt haben wir 8 Grad. Hier und da viele Wolken, aber im Laufe des Vormittags kommt die Sonne raus. Heute erreichen wir dann 15 Grad. Morgen scheint die Sonne. Am Freitag klettert es auf 16 Grad.
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12: Guten Morgen, ich bin Rainer Hirsch. In 3,5 Wochen entscheiden wir Hamburger, ob wir uns um die Austragung Olympischer Sommerspiele in unserer Stadt bewerben sollen. Bürgermeister Tschentscher hat gestern in einer Regierungserklärung versucht, von den Vorteilen zu überzeugen. Die Spiele seien eine historische Chance für Hamburg, so Tschentscher. Der Flugzeughersteller Airbus meldet einen weiteren Großauftrag. Die malaysische AirAsia hat 150 Maschinen vom Typ A220-300 bestellt. Ein Milliardendeal. Die Gewerkschaft Verdi ruft die Beschäftigten bei der Deutschen Telekom erneut zu Warnstreiks auch im Norden auf. An allen Standorten in Hamburg, Schleswig-Holstein und Mecklenburg-Vorpommern soll heute gestreikt werden. Und der FC Bayern München hat den Einzug ins Finale der Fußball-Champions League verpasst. Gegen Paris Saint-Germain kamen die Münchner im Halbfinalrückspiel zu Hause nicht über ein 1:1 hinaus. Im Hinspiel hatten die Bayern in Paris mit 4:5 den Kürzeren gezogen.
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15: Hey, Verkehrs-KI. Was ist los auf den Straßen?
16: A25 Richtung Hamburg. Zwischen Nettenburg und Allermöhe staut es sich auf 3 Kilometern. A1 Richtung Lübeck. Zwischen Stillhorn und Norderelbe stockt es auf 1 Kilometer.
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0: Ach, wie toll, nicht nur, dass heute Donnerstag ist. Nein, heute Abend kommen doch Wet, Wet, Wet nach Hamburg. Wie ihr auch noch mitfeiern könnt, sage ich euch gleich nach dem Revoluzzer 80er von Tracy Chapman. Talking about a revolution. Na klar, ich bin Arne Wack. Hallo.
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0: unserem Freund Curry Hart feiern wir rein in den Donnerstag. Hamburg 2, richtig viele 80er. Es ist kein ganz normaler Donnerstag. Ist euch auch schon aufgefallen, oder?
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0: 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Und wir feiern schon mal vor mit ihrem großen 80er. Kennen alle, lieben alle. Oder gibt's dagegen Stimmen? Nee, ne? Sweet Little Mystery, Wet, Wet, Wet. Ach, wie schön. Du Hamburg 2, richtig viele 80er.

0: Ausflüge in die späten 70er, Sniffin' the Tears, Hamburg 2, richtig viele 80er, geht auch gleich genauso lässig weiter, aber sowas von lässig, ich sag nur Prince und Purple Rain, mehr gibt's gleich noch, vor 6:30, versprochen.
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1: Kurz vor 6:30, da ist er, der Donnerstag. Ich stelle schon mal auf Wochenendmodus um, zusammen mit dem unvergessenen und einzigartigen Prince. Hier ist Purple Rain. Oh, genießt es. 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
2: Schönen guten Morgen. Tschentscher wirbt für Olympia. Neue Großbestellung für Airbus. Wolken, Sonne bis zu 15 Grad. Der Kampf um Stimmen für die Austragung Olympischer Sommerspiele hier in Hamburg hat nun endgültig begonnen. Carolina Koplin.
3: Diverse Wirtschaftsverbände in Hamburg haben eine gemeinsame Erklärung abgegeben und sich für eine Bewerbung ausgesprochen. Und Bürgermeister Peter Tschentscher hat gestern in seiner Regierungserklärung selbstbewusst gesagt:
4: Es ist das beste Olympiakonzept, das in Deutschland bisher entworfen wurde.
3: Rund 20 Minuten lang hatte er versucht, in seiner Rede unter anderem die langfristigen Vorteile für Hamburg hervorzuheben. Und schließlich abgeschlossen mit den Worten:
4: Liebe Hamburgerinnen und Hamburger, sagen Sie Ja zu Olympia.
2: Der Flugzeugbauer Airbus hat einen weiteren Milliardenauftrag eingefahren. Wie er gestern Abend mitgeteilt hat, kauft die malaysische Billigfluglinie AirAsia 150 Maschinen vom Typ A220. Die Bürgerschaft hat einen besseren Mieterschutz beschlossen. So werden nun unter anderem Kurzzeit- und touristische Vermietungen auf 8 Wochen begrenzt. Marc Elvers.
5: Damit fällt die sogenannte Bagatellgrenze weg, wonach weniger als die Hälfte der Wohnfläche das ganze Jahr untervermietet werden konnte. Außerdem müssen Portale wie Airbnb oder Booking.com künftig Daten über die Übernachtungsanzahl und die Identität der Anbieter direkt an Behörden übermitteln. Ziel ist es, die Mietpreise stabil zu halten, Übernachtungen in Hotels und Pensionen zu fördern und die Umsetzung der Regeln effektiver kontrollieren zu können.
2: Der Hantavirus-Ausbruch auf dem Kreuzfahrtschiff Hondius beschäftigt nun auch Ärzte in Deutschland. Eine Person, die auf dem Schiff Kontakt zu einem Hantavirus-Fall hatte, kam am Abend mit einem speziellen Transportkonvoi zur vorsorglichen Untersuchung im Uniklinikum Düsseldorf an. Thomas Thonfeld.
6: Einsatzkräfte der Feuerwehr Düsseldorf hatten sie am Flughafen in Amsterdam übernommen. Sie sei stabil, zeige keine Anzeichen einer Infektion und werde nun vorsorglich untersucht. Laut niederländischem Außenministerium soll es sich um eine 65-jährige Frau handeln.
2: Zwischen dem Vatikan und der US-Regierung brodelt es gewaltig. Vor allem Präsident Trump attackiert Papst Leo nach dessen Kritik am Irankrieg. Nun ist US-Außenminister Rubio auf Mission Schadensbegrenzung. Leo empfängt ihn heute im Vatikan zu einer Audienz. Aus Rom, Claudia Wächter.
7: Es gibt viel zu besprechen, sagt Rubio und meint wohl Wogen glätten, auch wenn das Treffen festgezurrt wurde, bevor es krachte Ostern. Trump, total wütend, vergleicht sich mit Jesus, attackiert Leo und unterstellt ihm nun, der fände es okay, wenn der Iran Atomwaffen besitze. Alles Unsinn, meint der Papst hier, lässt sich aber auch nicht den Mund verbieten. Das wird also eine heikle Mission hier für Rubio.
2: Aus der Traum vom Finale in der Fußball-Champions League. Der FC Bayern München ist im Halbfinal-Rückspiel gegen Paris Saint-Germain nicht über ein 1:1 hinausgekommen und damit ausgeschieden. Aus München, Fabian Schaffer.
8: Das erste Duell war 4:5 aus Bayern-Sicht ausgegangen und es dauerte diesmal keine 3 Minuten, bis der Ball schon wieder im Netz zappelte. Weltfußballer Dembélé traf für Paris, jetzt mussten die Bayern schon 2 Tore aufholen. In der Folge sorgte vor allem Schiedsrichter Pinheiro für Diskussionen, der mehrmals fragwürdige Entscheidungen traf gegen die Bayern.
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0: Johnson Twins feiern wir zusammen in den Donnerstagmorgen. Hamburg 2, richtig viele 80er, gleich 7:15.
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0: Es geht um die ersten 2 Sekunden von einem 80er. Ihr müsst einfach nur sagen, wie heißt denn der ganze Song, wenn ihr das auch könnt. Gleich mal anmelden über die Hamburg 2 App oder über unsere Website. Geht um 50 Euro. Christoph will die gewinnen. Christoph aus Hennstedt-Ulzburg. Du hörst mich gut?
2: Ich höre dich sehr gut. Hallo, hallo.
0: Ja, 2 Sekunden ist nicht lang, ne? Nicht, dass du das unterschätzt.
2: Wir gucken mal. Also, ja. Ich habe euch ja schon den ganzen Tag gehört und habe bei vielen gedacht, die würde ich erraten. Ich bin sehr gespannt, wie es diesmal aussieht.
0: Da gucken wir mal, ob das mit diesem hier auch so ist. Hier kommt dein 80er. Hör genau hin. Na?
2: Ja, kenne ich. Ja. Cecilia, Breaking My Heart und so weiter, ne? Nee?
0: Nö.
2: Dann bin ich tatsächlich
0: wirklich?
2: Raus, aber es heißt ja raten, ne? Das andere heißt, das Cecilia fällt mir nicht ein. Und wenn das falsch ist, dann weiß ich nicht.
0: Hm, es wäre der hier gewesen. Sparkly James Harvest, Life is for Living. Schade.
2: Ja, schade. Und so hätte ich es auch gekannt. Schade.
0: Ja, schuldest du mir 50 Euro, Christoph.
2: Oh, da habe ich das Kleingedruckte nicht gelesen.
0: Nein, war ein Scherz, natürlich. Du machst einfach nochmal wieder neu mit, gehst auch nochmal ins Trainingslager auf hamburg2.de. Aber jetzt gibt's erstmal die ganzen 80er. Hier ist Sparkly James Harvest, Life is for Living. Nur für dich, lieber Christoph.
2: Ich freue mich, danke.

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1: Kurz vor 7. Ach ja, es ist Donnerstag. Und heute Abend sind Wet, Wet, Wet in der Stadt. Und jetzt geht's auch noch bestens los mit der lautesten 80er-Hymne von Gloria Gaynor. I am what I am. Geht aber ganz leise los. 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

0: Willkommen in den Donnerstag. Hamburg 2, richtig viele 80er. Gleich schon wieder die nächste große 80er-Hymne, hör mal. Jawoll. Geht jetzt aber auch Schlag auf Schlag. Gleich Freddy und die Jungs, I want it all. Queen, gleich der erste 80er nach 7.
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15: Aktuell haben wir 8 Grad. Hier und da viele Wolken. Aber im Laufe des Vormittags kommt die Sonne raus. Heute erreichen wir dann 15 Grad. Morgen früh wird die Sonne scheinen. Am Freitag klettert es auf 16 Grad.
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17: Guten Morgen, ich bin Rainer Hirsch. In 3,5 Wochen entscheiden wir Hamburger, ob wir uns um die Austragung Olympischer Sommerspiele in unserer Stadt bewerben sollen. Bürgermeister Tschentscher hat gestern in einer Regierungserklärung versucht, von den Vorteilen zu überzeugen. Die Spiele seien eine historische Chance für Hamburg, so Tschentscher. Der Flugzeughersteller Airbus meldet einen weiteren Großauftrag. Die malaysische AirAsia hat 150 Maschinen vom Typ A220-300 bestellt. Ein Milliardendeal. Die Gewerkschaft Verdi ruft die Beschäftigten bei der Deutschen Telekom erneut zu Warnstreiks auch im Norden auf. An allen Standorten in Hamburg, Schleswig-Holstein und Mecklenburg-Vorpommern soll heute gestreikt werden. Und der FC Bayern München hat den Einzug ins Finale der Fußball-Champions League verpasst. Gegen Paris Saint-Germain kamen die Münchner im Halbfinal-Rückspiel zu Hause nicht über ein 1:1 hinaus. Im Hinspiel hatten die Bayern in Paris mit 4:5 den Kürzeren gezogen.
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18: Hey, Verkehrs-KI. Was ist los auf den Straßen?
19: A1 Bremen Richtung Lübeck. Zwischen Horster Dreieck und Norderelbe 10 Kilometer Stau. B75, Stau zwischen Georgswerda und Veddel. Und auf der A7, Hannover Richtung Flensburg, zwischen Waltershof und Othmarschen 3 Kilometer zähfließend.
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0: Ach, ich freue mich schon. Ihr euch hoffentlich auch. Heute Abend sind Wet, Wet, Wet in der Stadt. Wenn ihr noch keine Karten habt für die Markthalle heute Abend, dann kommt jetzt vielleicht eure Chance. Ich teste gleich euer Wet, Wet, Wet Textsicherheit. Könnt ihr mitmachen? Noch flott rein in die Hamburg 2 App. Gleich eure Chance. Jetzt erstmal der größte 80er von Queen. I want it all. Und ich bin Arne Waag. Hallo!

0: Großartige Tina bringt uns hier ganz entspannt rein in diesen Donnerstag. Hier ist Hamburg 2, richtig viele 80er. Ach ja, heute Abend sind wir alle verabredet, ne? In der großen Markthalle. Wet, wet, wet sind da. Hamburg 2 präsentiert die legendäre Band in der legendären kleinen Halle hinterm Hauptbahnhof. Und Iris will auch noch mit. Hallo Iris.
1: Hallo Arne.
0: Hast du so einen Song von Wet Wet Wet sofort im Ohr, den du sofort so zitieren kannst?
1: Ja, Love is All Around.
0: Oh, sag mal, was ist da deine Lieblingstextstelle?
1: I feel it in my fingers.
0: Oh. I feel it in my toe. Großartig, das hört sich schon mal super an. Das wird heute Abend die größte Karaoke-Party der Stadt.
1: Ganz bestimmt.
0: Und pass auf, ich teste dich jetzt nochmal richtig, Iris. Wir spielen um 2 Tickets für heute Abend. Wet Wet Wet. Du bist soweit eingesungen, das haben wir eben schon gehört. Und wenn gleich das hier stoppt, dann singst du einfach weiter, okay?
1: Ja, ich versuch's.
0: Achtung!

0: Wet.
1: Ja, super.
0: Heute Abend in der Markthalle hast du dir ersungen.
1: Klasse, ganz, ganz lieben Dank.
0: Wir liegen uns heute Abend dann auch zusammen in den Armen bei dem Song, oder?
1: Ja, das hoffe ich, dass ich dich sehe.
0: Ja, da freue ich mich drauf. Iris, dir viel Spaß heute Abend, uns allen viel Spaß heute Abend. Wet. Gibt sogar noch Karten an der Abendkasse und auch im Internet. Gleich mal rein in die Hamburg 2 App. Aber wir beide feiern jetzt erstmal dein Gewinn. Here's Love is All Around.
1: Danke sehr. Vielen Dank.

0: Könnte irgendwie auch wet, wet, wet sein, ne? Aber sind Level 42, aber genauso geschmeidig, genauso zackig. Das wird heute Abend ein toller Abend mit Wet, Wet, Wet. Verspreche ich euch. Hamburg 2, richtig viele 80er. Geht gleich weiter mit auch wieder einem guten Freund von uns, Rick Astley. Einer seiner zackigsten 80er kommt noch vor 7:30.
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0: Kurz vor 7:30, wir feiern zusammen den großartigen Rick Astley.
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0: Bei uns habt ihr es ja in der Hand, ne? Welcher Song von Rick ist euer absoluter Lieblingssong? Guckt euch und hört euch auch mal die lange Liste von Ricks besten Songs durch. Gibt's in der Hamburg 2 App oder auf unserer Website. Ich finde ja, da ist Rick wirklich ein Meister der Zackigkeit. Oder? Together Forever, ein Weltsong, aber der hier auch. Auch super, ja. Sandra zum Beispiel, die hat ihre Stimme schon abgegeben, auch für einen flotten Song von Rick, und zwar für Take Me To Your Heart. Sandra, warum der jetzt unbedingt?
2: Der geht ins Ohr und man kann da gut bei tanzen und einfach träumen.
0: Probieren wir doch gleich mal aus. Take Me To Your Heart, vielleicht ja auch eure. Nummer 1 von Rick Astley hier bei Hamburg 2. Richtig viele 80er.

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2: Guten Morgen. Werben um Stimmen für Olympia. Mehr Schutz von Wohnraum. Wolken, Sonne, maximal 15 Grad heute. In 3,5 Wochen entscheiden wir Hamburger, ob sich unsere Stadt um olympische Sommerspiele bewerben soll. Bürgermeister Tschentscher hat nun in einer Regierungserklärung versucht, die Abstimmenden zu überzeugen. Carolina Koplin.
3: Es waren große Worte, die er gewählt hat. So sprach Tschentscher unter anderem von einer historischen Chance für die Stadt.
4: Wir können ein neues Kapitel unserer Stadtgeschichte aufschlagen.
3: Die Frage sei auch nicht, ob wir uns Spiele leisten können, sondern ob wir uns ein Nein leisten können. Und?
4: Haben wir den Mut, die Herausforderung des bedeutendsten Sportereignisses der Welt anzunehmen?
3: Und dann hat Tschentscher, und das kommt extrem selten vor, sogar der CDU gedankt.
4: Die den Senat in diesem Punkt klar und deutlich unterstützt.
2: Die Bürgerschaft hat einen besseren Mieterschutz beschlossen. So werden nun unter anderem Kurzzeit- und touristische Vermietungen auf 8 Wochen begrenzt. Marc Elvers.
5: Damit fällt die sogenannte Bagatellgrenze weg, wonach weniger als die Hälfte der Wohnfläche das ganze Jahr untervermietet werden konnte. Außerdem müssen Portale wie Airbnb oder Booking.com künftig Daten über die Übernachtungsanzahl und die Identität der Anbieter direkt an Behörden übermitteln. Ziel ist es, die Mietpreise stabil zu halten, Übernachtungen in Hotels und Pensionen zu fördern und die Umsetzung der Regeln effektiver kontrollieren zu können.
2: Der Iran-Krieg belastet die angeschlagene deutsche Wirtschaft. Die Konjunkturexperten beim Institut der deutschen Wirtschaft rechnen für dieses Jahr deshalb nur noch mit einem Wachstum von 0,4%. Ursula Winkler.
6: Laut ihrer Auswertung sinkt die Erwerbstätigkeit, Unternehmen zögern bei Investitionen und Privatleute geben weniger Geld aus. Außerdem leidet das Auslandsgeschäft. Während der Welthandel wächst, schrumpfen die deutschen Exporte.
2: Die britische Fluggesellschaft EasyJet baut ihr Angebot am Hamburger Flughafen weiter aus. Ab Ende Oktober wird sie einmal pro Woche, immer freitags, direkt von hier aus in die spanische Stadt Sevilla fliegen. EasyJet wird dann insgesamt 9 Ziele von Hamburg aus direkt anfliegen. Zwischen dem Vatikan und der US-Regierung brodelt es gewaltig. Vor allem Präsident Trump attackiert Papst Leo nach dessen Kritik am Iran-Krieg. Nun ist US-Außenminister Rubio auf Mission Schadensbegrenzung. Leo empfängt ihn heute im Vatikan zu einer Audienz. Aus Rom, Claudia Wächter.
7: Es gibt viel zu besprechen, sagt Rubio und meint wohl Wogen glätten, auch wenn das Treffen festgezurrt wurde, bevor es krachte Ostern. Trump, total wütend, vergleicht sich mit Jesus, attackiert Leo und unterstellt ihm nun, der fände es okay, wenn der Iran Atomwaffen besitze. Alles Unsinn, meint der Papst hier, lässt sich aber auch nicht den Mund verbieten. Das wird also eine heikle Mission hier für Rubio.
2: Aus der Traum vom Finale in der Fußball-Champions League. Der FC Bayern München ist im Halbfinalrückspiel gegen Paris Saint-Germain nicht über ein 1:1 hinausgekommen und damit ausgeschieden. Aus München, Fabian Schaffer.
8: Das erste Duell war 4:5 aus Bayern-Sicht ausgegangen und es dauerte diesmal keine 3 Minuten, bis der Ball schon wieder im Netz zappelte. Weltfußballer Dembélé traf für Paris, jetzt mussten die Bayern schon 2 Tore aufholen. In der Folge sorgte vor allem Schiedsrichter Pinheiro für Diskussionen, der mehrmals fragwürdige Entscheidungen traf gegen die Bayern.
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0: Mit Ario Speedwagon schwufen wir zusammen in diesen Donnerstagmorgen. Wie schön, oder? Hamburg 2, richtig viele 80er, gleich 7:45.
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0: Ich mach gleich einfach einen 80er aus und ihr singt einfach weiter, als wäre nichts passiert. Wenn ihr das auch könnt, gleich mal anmelden über die Hamburg 2 App oder über unsere Website. Und die gute Jessie aus Berlin rufst du an. Hallo Jessie.
2: Hallo.
0: Ach, du bist so ein Sonnenschein. Du kannst alles weiter singen, oder?
2: Na, das hoffen wir doch mal.
0: Ja. Ja, hör ich sofort raus. Das wird was. So, pass auf. Hier kommt dein 80er. Hör genau hin und sing schön weiter. Und Jessie!
2: And over and over.
0: Over.
2: Ah, and over.
0: Ja, nee, so lang ist es nicht. Na?
2: Nee, ich krieg's jetzt noch nicht hin.
0: Darf ich es mal einmal weiter singen?
2: Ja, klar.
0: Pass auf. Und alle! Dancing with tears in my eyes. Ja, Jessie. Oh Mann.
2: Genau.
0: Och Mann, oder?
2: Das ist ärgerlich. Und vor allem, wenn man das Lied auch kennt.
0: Ja. Ach, dann machst du das nächste Mal einfach wieder mit, weißt du?
2: Ja, na klar.
0: Ich freue mich jetzt über meine 50 Euro und für dich. Für dich der ganze 80er. Hier ist Ultravox. Dancing with tears in my eyes. Dir noch einen schönen Tag, Jessie.
2: Danke dir auch.

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1: Kurz vor 8. Ich weiß nicht, ob ihr es wusstet, aber Celtic Glasgow, der Lieblingsverein von Rod Stewart, der hat am Sonntag gewonnen. Woher weiß ich das? Nee, nicht, weil ich das Spiel geguckt habe, auf gar keinen Fall. Aber Rod Stewarts Fingernägel, die hat er sich vor lauter Freude von seiner Frau grün lackieren lassen. Ach, der Roddy, ja. Mit uns feiert er jetzt erstmal ganz gesittet rein in diesen Donnerstag. Every beat of my heart, Hamburg 2. 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

0: mit dem Roddy feiern wir doch am allerliebsten rein in diesen Morgen. Donnerstag ist, hier ist Hamburg 2, richtig viele 80er und gleich nehmen wir ordentlich an Fahrt auf. Gleich für euch diese 80er. Tipp, tipp, tipp, tipp, tipp, tipp. Der erste zackigste 80er von den Pet Shop Boys. Gleich der erste. Nach 8.
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21: Und jetzt das Wetter.
22: 8 Grad in der Hansestadt. Hier und da viele Wolken. Aber im Laufe des Vormittags kommt die Sonne raus. Heute erreichen wir dann 15 Grad. Morgen wird's noch ein bisschen wärmer. Am Freitag klettert es auf 18 Grad.
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25: Guten Morgen, ich bin Rainer Hirsch. 3,5 Wochen vor der Abstimmung über eine Hamburger Olympia-Bewerbung hat Bürgermeister Tschentscher in einer Regierungserklärung für eine Zustimmung beim Referendum geworben. Dabei sprach er gestern von einer historischen Chance für unsere Stadt. Schwerer Unfall nach Leichtsinn im Landkreis Harburg. Dort ist ein 14-Jähriger gestern Abend an der Bahnstrecke zwischen Buchholz und Maschen auf einen Oberleitungsmast geklettert. Wahrscheinlich kam es zu einem Lichtbogen von der 15.000 Volt führenden Oberleitung. Jetzt liegt der Jugendliche lebensgefährlich verletzt im Koma im Krankenhaus. Die britische Fluggesellschaft EasyJet baut ihr Angebot am Hamburger Flughafen weiter aus. Ab Ende Oktober wird sie einmal pro Woche, immer freitags, direkt von hier aus in die spanische Stadt Sevilla fliegen. Die Rückflüge finden montags statt.
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1: Hey, Verkehrs-KI, was ist los auf den Straßen?
0: A1. Zwischen Horster Dreieck und Norderelbe staut es sich 13 Kilometer. A7. Auf dem Weg von Hannover nach Flensburg zwischen Heimfeld und Othmarschen stockt der Verkehr auf 7 Kilometern. Und auf der A25 Richtung Hamburg gibt es zwischen Nettelnburg und Allermöhe 3 Kilometer Stau.
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5: Na, so langsam kamen wir alle aus dem Quark, oder? Ist ja auch schon Donnerstag, also schon fast Wochenende. Fallen wir doch mal direkt los, zusammen mit dem flottesten 80er von den Pet Shop Boys. Düpp, düpp, düpp, düpp, düpp, düpp. Always on my mind. Geht auch schon los. Ich bin Arne Waag. Hallo.
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0: Juhu! Und die Sonne scheint hier aus dem Radio zusammen mit Katrina and the Waves, Walking on Sunshine. Hier ist Hamburg 2, richtig viele 80er. Kleine Frage in unsere frühe Frühstücksrunde. Habt ihr schon die neueste Folge von Ollis 80er-Charts gehört? Ja, müsst ihr mal machen, ne? Diesmal geht's doch mit Olli Weiberg in das Jahr, als im Kino drei Männer und ein Baby unterwegs waren. Ist doch so, Olli, oder?
1: Ja, ein Sensationserfolg damals im Mai 1986.
2: Drei Junggesellen, die ihr Leben sorglos genießen.
3: Aber was ist das denn?
4: Und wie viel wiegt sie?
3: Ach ja, wie viel wiegt sie? Oh mein Gott, sie hat gekackt.
1: 2,5 Millionen Leute sahen die französische Originalfassung des Films. Höre ich diese Woche nochmal rein mit euch. Und natürlich in die Musikcharts aus derselben Zeit, 86.
0: Na, aber die drei Männer und das Baby, die haben ja nicht gesungen, ne? Wer war denn so richtig geil in den Charts ganz oben?
1: Platz 1 war nicht mehr geil. Der Song der beiden britischen Soldaten war wochenlang an der Spitze unserer Charts gewesen, aber in dieser Woche 86 war Schluss. Da kickte eine Lady die geilen Briten vom Thron. Ich sag euch auch wer. Nicht ganz gereicht für Platz 1 hat's für Prinzessin Stephanie, die Bengals und selbst der adelige Prinz schaffte es nicht an die Spitze. Ich spiele sie natürlich trotzdem. Die kompletten Top 25 von damals aus dieser Woche im Mai 86. Als wäre es gestern gewesen.
0: Ollis 80er Charts jetzt im Stream in der Hamburg 2 App oder auf hamburg2.de und hier im Radio feiern wir ganz lässig erstmal rein in diesen Donnerstag zusammen mit Johnny Hate Jazz, Shattered Dreams, Hamburg 2. Richtig viele 80er und schönen guten Morgen.

0: Also, lässiger wird's heute, glaube ich, nicht mehr so. Chicago, die haben natürlich alles rausgeholt. Rattenscharf, kann ich an dieser Stelle sagen. Hamburg 2, richtig viele 80er. Und gleich schwufen wir ganz entspannt rein in den Donnerstag mit Crowded House, Don't Dream, It's Over. Ach Gott, so schön wird's nochmal. Kommt noch kurz vor 8:30.
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kurz vor halb neun. Oh, jetzt so eine Gitarre. Und dazu die besten Drums. Ach ja, es ist Donnerstag. Fast Wochenende. Don't dream, it's over. 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
2: Schönen guten Morgen. Olympia, Tschentscher wirbt für ein Jahr. Airbus, neuer Großauftrag. Sonne und Wolken bis zu 15 Grad. Der Kampf um Stimmen für die Austragung olympischer Sommerspiele hier in Hamburg hat nun endgültig begonnen. Carolina Koplin.
3: Diverse Wirtschaftsverbände in Hamburg haben eine gemeinsame Erklärung abgegeben und sich für eine Bewerbung ausgesprochen. Und Bürgermeister Peter Tschentscher hat gestern in seiner Regierungserklärung selbstbewusst gesagt:
4: Es ist das beste Olympiakonzept, das in Deutschland bisher entworfen wurde.
3: Rund 20 Minuten lang hatte er versucht, in seiner Rede unter anderem die langfristigen Vorteile für Hamburg hervorzuheben. Etwa in den Bereichen Wirtschaft, Sport oder Wohnungsbau. Und schließlich abgeschlossen mit den Worten:
4: Liebe Hamburgerinnen und Hamburger, sagen Sie Ja zu Olympia, sagen Sie Ja zu Olympischen und Paralympischen Spielen in Hamburg.
2: Ein 28-jähriger Fußgänger ist gestern Abend bei einem Unfall an der Grindelallee in Roter Baum schwer verletzt worden. Laut Polizei wollte er die Straße überqueren, obwohl die Autofahrer gerade grün hatten. Ein Wagen konnte nicht rechtzeitig bremsen. Der Mann wurde durch die Luft geschleudert und erlitt schwere Kopfverletzungen. Der Flugzeugbauer Airbus hat einen weiteren Milliardenauftrag eingefahren. Wie er gestern Abend gemeldet hat, kauft die malaysische Billigfluglinie AirAsia 150 Maschinen vom Typ A220. Bei dem Hunter-Virus auf dem Kreuzfahrtschiff Hondius handelt es sich um die von Mensch zu Mensch übertragbare Andes-Variante. Der Hamburger Tropenmediziner Jonas Schmidt-Schanasit erwartet aber keinen großen Ausbruch. Marc Elvers.
5: Das Andes-Virus verhält sich nicht wie SARS-CoV-2, also das Coronavirus, sagt der Virologe. Es breitet sich nicht effizient über flüchtige Alltagskontakte in der Bevölkerung aus. Es ist wohl eher ein enger, längerer Kontakt zu Erkrankten entscheidend, wie bei Paaren, Familienangehörigen oder im medizinischen Kontext. Weil die Inkubationszeit bis zu etwa 6 Wochen dauern kann, erwartet Schmidt-Schanasit, dass noch einzelne Fälle auftreten können. Ein größerer Ausbruch sei aber unwahrscheinlich.
2: Die Bürgerschaft hat einen besseren Mieterschutz beschlossen. So werden jetzt unter anderem Kurzzeit- und touristische Vermietungen auf 8 Wochen begrenzt. Marc Elvers.
5: Damit fällt die sogenannte Bagatellgrenze weg, wonach weniger als die Hälfte der Wohnfläche das ganze Jahr untervermietet werden konnte. Außerdem müssen Portale wie Airbnb oder Booking.com künftig Daten über die Übernachtungsanzahl und die Identität der Anbieter direkt an Behörden übermitteln. Ziel ist es, die Mietpreise stabil zu halten, Übernachtungen in Hotels und Pensionen zu fördern und die Umsetzung der Regeln effektiver kontrollieren zu können.
2: Die Gewerkschaft Verdi ruft die Beschäftigten bei der Deutschen Telekom erneut zu Warnstreiks auch im Norden auf. An allen Standorten in Hamburg, Schleswig-Holstein und Mecklenburg-Vorpommern soll heute gestreikt werden. Insgesamt sind 12 Bundesländer von dem Aufruf betroffen.
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0: Wir rocken zusammen in den Donnerstagmorgen. Danke an Status Quo hier bei Hamburg 2. Richtig viele 80er. Gleich 8:45.
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0: Es geht um die ersten 2 Sekunden von einem 80er. Ihr sagt einfach, wie heißt denn der ganze Song, wenn ihr das auch könnt. Gleich mal anmelden über die Hamburg 2 App oder über unsere Website. Die gute Silke aus Altona. Du kannst das, ne?
2: Ich hoffe.
0: Du bist sonst Lehrerin an der Berufsschule. Hast du auch irgendwas Musikalisches da zu lernen?
2: Also ich persönlich nicht, aber es wird bei uns durchaus auch Musikalisches gelehrt.
0: Ach so, du hast gar nichts mit Musik zu tun. Ja, dann gucken wir mal, ob du gut vorbereitet bist, ja?
2: Ja, ich hoffe.
0: Hier kommt dein 80er. Pass gut auf. Ne, das ist einfach, oder?
2: Ja, ich würde sagen, Betty Davis
0: großartig, das war doch alles richtig. 50 Euro auf dein Konto.
2: Großartig.
0: Und obendrauf kriegst du auch noch den ganzen 80er. Hier ist Bette Davis Eyes. Kim Carnes. Für dich noch einen schönen Tag, ja?
2: Vielen Dank.
0: Und viel Spaß mit der Kohle.
2: Das ist super.

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1: Kurz vor 9, wir reisen zusammen in den Donnerstagmorgen. Nee, warte. Wir reisen jetzt sogar ganz flott nach Fernost, One Night in Bangkok. Geht direkt los, Murrayhead übernimmt hier die Reiseleitung. Sie fliegen mit Hamburg 2. Bitte anschnallen. Richtig viele 80er. Schönen guten Morgen.

0: Boing. Nee, jetzt erst. Jetzt wäre das Boing richtig gewesen. Naja, Murray Head feiert mit uns in den Donnerstag. Hamburg 2, richtig viele 80er. Gleich für euch diese 80er. Guck mal, kommt ganz entspannt rüber und wird dann plötzlich ganz rockig. Fleetwood Mac, Little Eyes. Gleich der erste 80er. Nach 9.
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26: Und jetzt das Wetter.
27: Jetzt haben wir 8 Grad. Hier und da viele Wolken, aber im Laufe des Vormittags lockert's auf. Heute klettert es dann auf 15 Grad. Morgen früh geht's runter auf 6 Grad. Am Freitag scheint die Sonne und es wird 16 Grad.
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29: Guten Morgen, ich bin Rainer Hirsch. 3,5 Wochen vor der Abstimmung über eine Hamburger Olympia-Bewerbung hat Bürgermeister Tschentscher in einer Regierungserklärung für eine Zustimmung beim Referendum geworben. Dabei sprach er gestern von einer historischen Chance für unsere Stadt. Schwerer Unfall nach Leichtsinn im Landkreis Harburg. Dort ist ein 14-Jähriger gestern Abend an der Bahnstrecke zwischen Buchholz und Maschen auf einen Oberleitungsmast geklettert. Wahrscheinlich kam es zu einem Lichtbogen von der 15.000 Volt führenden Oberleitung. Jetzt liegt der Jugendliche lebensgefährlich verletzt im Koma im Krankenhaus. Die britische Fluggesellschaft EasyJet baut ihr Angebot am Hamburger Flughafen weiter aus. Ab Ende Oktober wird sie einmal pro Woche, immer freitags, direkt von hier aus in die spanische Stadt Sevilla fliegen. Die Rückflüge finden montags statt.
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30: Hey, Verkehrs-KI. Was ist los auf den Straßen?
31: A7 Hannover Richtung Flensburg. Zwischen Heimfeld und Othmarschen 8 Kilometer Stau. A1 Bremen Richtung Lübeck. Zwischen Maschener Kreuz und Norderelbe 9 Kilometer Stau. A1 Lübeck Richtung Bremen. Zwischen Billstedt und Stillhorn 6 Kilometer Stau.
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0: Hattet ihr das gerade mitbekommen? Stevie Nicks von Fleetwood Mac, na klar. Sie war gerade Überraschungsgast bei der Met Gala in New York City. Sie trat mit dem jungen Popsternchen Sabrina Carpenter beim Dinner auf. Ja? Konnte Sabrina auch nochmal was lernen, weißt du, von Stevie Nicks, unserer großartigen Göttin. Wir feiern jetzt mit ihr in den Donnerstag. Fleetwood Mac, Little Eyes. Ich bin Arne Wagner. Hallo.
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0: Mit den Scorpions feiern wir zusammen den Donnerstagmorgen. Hamburg 2, richtig viele 80er.
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0: 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Ihr klickt euch durch den Hafengeburtstag und nebenbei fallen wir schon mal los mit dem bockstärksten 80er von Kano, Another Life. 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

0: Also, lässiger wird's heute nicht mehr, du, als mit Mike and the Mechanics. Mit denen geht's schön lässig durch den Donnerstag. Hamburg 2 gleich wieder mit richtig vielen 80ern und auch gleich wieder lässig. Ganz cool, Huey Lewis and the News, Heart and Soul. Kommt noch vor 9:30, versprochen.
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kurz vor 9:30. Heute ist Donnerstag, der 7. Mai. Und in meinem Kalender steht übrigens auch drin, dass in den USA heute der offizielle Cosmopolitan-Ehrentag gefeiert wird. Ach, dieser rote Drink im Martini-Glas. Also ich muss nur noch mal kurz eben den Tag hier hinter mich bringen und dann feiere ich aber auch den. Also das ist fast so schön, so ein Cosmopolitan wie der 80er von Huey Lewis and the News. Macht allerdings nicht so betrunken. Das ist natürlich schade, aber irgendwas ist immer. Heart and Soul, Hamburg 2, richtig viele 80er und Prohos!

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2: Guten Morgen. Gefährliches Spiel an Bahnstrecke. Wie gefährlich sind die Hantavirus-Fälle? Sonne und Wolken bei uns, bis zu 15 Grad. Ein 14-Jähriger liegt mit lebensgefährlichen Verletzungen im künstlichen Koma. Er hat gestern Abend einen Stromschlag erlitten, als er mit einem Freund an Bahngleisen im Landkreis Harburg unterwegs war. Carolina Koplin.
3: Nach bisherigen Erkenntnissen war der Teenager auf einen Oberleitungsmast an der Güterzugstrecke zwischen Buchholz in der Nordheide und dem Rangierbahnhof Maschen geklettert. Vermutlich entstand dabei ein sogenannter Lichtbogen, ausgehend von der 15.000 Volt führenden Oberleitung. Die Bundespolizei warnt erneut, es ist lebensgefährlich, sich den Leitungen zu nähern, da es auch schon ohne Körperkontakt zu solchen Stromschlägen kommen kann.
2: Bei dem Hantavirus auf dem Kreuzfahrtschiff Hondius handelt es sich um die von Mensch zu Mensch übertragbare Andes-Variante. Der Hamburger Tropenmediziner Jonas Schmidt-Chanasit erwartet aber keinen großen Ausbruch. Marc Elvers.
4: Das Andes-Virus verhält sich nicht wie SARS-CoV-2, also das Coronavirus, sagt der Virologe. Es breitet sich nicht effizient über flüchtige Alltagskontakte in der Bevölkerung aus. Es ist wohl eher ein enger, längerer Kontakt zu Erkrankten entscheidend, wie bei Paaren, Familienangehörigen oder im medizinischen Kontext. Weil die Inkubationszeit bis zu etwa 6 Wochen dauern kann, erwartet Schmidt-Chanasit, dass noch einzelne Fälle auftreten können. Ein größerer Ausbruch sei aber unwahrscheinlich.
2: Anwendung mit künstlicher Intelligenz zum missbräuchlichen Erstellen von sexualisierten Deepfakes sollen in der Europäischen Union künftig verboten sein. Darauf haben sich Vertreter der Mitgliedstaaten und des Europäischen Parlaments geeinigt. Uli Reitinger.
5: Dabei gilt schon jetzt, wer manipulierte Darstellungen sexueller Handlungen ohne Zustimmung der Betroffenen anfertigt oder verbreitet, soll bestraft werden. Bei der aktuellen Einigung heute Nacht ging es allerdings um das Verbot der KI-Funktionen, mit denen solche Deepfakes erstellt werden können. Das Verbot bezieht sich ausdrücklich auch auf das Erstellen von Inhalten, die sexuellen Kindesmissbrauch darstellen.
2: Die Bürgerschaft hat einen besseren Mieterschutz beschlossen. So werden jetzt unter anderem Kurzzeit- und touristische Vermietungen auf 8 Wochen begrenzt. Marc Elvers.
4: Damit fällt die sogenannte Bagatellgrenze weg, wonach weniger als die Hälfte der Wohnfläche das ganze Jahr untervermietet werden konnte. Außerdem müssen Portale wie Airbnb oder Booking.com künftig Daten über die Übernachtungsanzahl und die Identität der Anbieter direkt an Behörden übermitteln. Ziel ist es, die Mietpreise stabil zu halten, Übernachtungen in Hotels und Pensionen zu fördern und die Umsetzung der Regeln effektiver kontrollieren zu können.
2: Die Gewerkschaft Verdi ruft die Beschäftigten bei der Deutschen Telekom erneut zu Warnstreiks auch im Norden auf. An allen Standorten in Hamburg, Schleswig-Holstein und Mecklenburg-Vorpommern soll heute gestreikt werden. Insgesamt sind 12 Bundesländer von dem Aufruf betroffen.
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0: Christopher Cross, geht's doch bestens los mit dem Donnerstag, oder? Hamburg 2, richtig viele 80er, gleich 21:45.
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0: Es geht um die ersten 2 Sekunden von einem 80er. Wenn ihr daran den ganzen Song erkennt, dann seid ihr hier richtig. 50 Euro könnt ihr gewinnen. Gleich mal anmelden über die Hamburg 2 App oder über unsere Website. Miriam aus Rahl steht, du hast da Bock drauf. Du hast ein gutes Gehör.
2: Ich habe da Bock drauf.
0: Ja.
2: Ich hoffe es, ja.
0: Worauf hast du mehr Bock? Auf die 50 Euro oder dass wir miteinander spielen?
2: Ach, ich habe auf beides Bock.
0: Ja, das du hast kurz überlegt. Ich habe das schon gehört. Hier kommen deine 2 Sekunden, Miriam.
2: Ja.
0: Na?
2: Ich weiß, ich kenne das Lied, aber ich weiß nicht, wie das heißt. Warte. I need love, love, love you even to hold me tight. Warte. Oh Gott.
0: Sag mir doch schon mal den Interpreten, wie heißt der?
2: Phil Collins.
0: Ja, das ist schon mal richtig.
2: Und das Lied heißt...
0: Na?
2: You can't bury love.
0: Ja! Auch spannend gemacht.
2: Oh, nee,
0: Miriam,
2: ja,
0: großartig. 50 Euro auf dein Konto.
2: Yeah.
0: Ach, und obendrauf. Du kannst jetzt auch nochmal wieder mitsingen. Das hast du ja eben auch schon ganz fantastisch gemacht. Hier ist You Can't Harry Love für dich von Phil Collins. Dir noch einen
2: Danke.
0: Schönen Tag.
2: Gleichfalls.

Kurz vor 10, wir feiern zusammen in den Donnerstag und da schön zackig. Flott soll's ja sein, ne? Ja. Kommt von Camouflage The Great Commandment. Nimmt direkt an Fahrt auf. 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

0: Und der Donnerstag geht doch bestens los mit Camouflage hier bei Hamburg 2. Richtig viele 80er. Geht auch gleich perfekt weiter mit diesem 80er. Hier aber ein bisschen ruhiger. Aber auch rockig. The Hooters können alles. Ihr Welt 80er, gleich der erste. Nach 10.
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12: Jetzt haben wir 10 Grad in der Hansestadt. Hier und da viele Wolken. Aber im Laufe des Vormittags kommt die Sonne raus. Heute erreichen wir dann 15 Grad. Morgen früh wird's strahlender Sonnenschein. Am Freitag klettert es auf 15 Grad.
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13: Hallo, ich bin Rainer Hirsch. Die Hamburger Innenbehörde hat ein auf der Moorweide geplantes Protestcamp gegen Israel verboten. Es sollte ab Samstag stattfinden. Zur Begründung wird ein, Zitat, besonderer historischer örtlicher Kontext angeführt. Von der Moorweide aus waren tausende Juden im Dritten Reich deportiert worden. Das Camp muss nun in den Sternschanzenpark ausweichen. Ein 28-jähriger Fußgänger ist am Abend beim Überqueren der Grindelallee schwer verletzt worden. Laut Polizei ging er los, obwohl die Autofahrer grün hatten. Ein Wagen konnte dann nicht mehr rechtzeitig bremsen. In einer groß angelegten internationalen Aktion haben Fahnder viele gefälschte und nicht zugelassene Medikamente in Millionenwert beschlagnahmt. Insgesamt wurden fast 6,5 Millionen Medikamentendosen eingezogen. Am häufigsten fanden die Ermittler angebliche Mittel gegen Erektionsstörung, Beruhigungsmittel, aber auch Produkte, die angeblich gegen das Rauchen helfen sollen.
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14: Hey, Verkehrs-KI. Was ist los auf den Straßen? A1 Lübeck Richtung Bremen, zwischen Billstedt und Stillhorn, 8 Kilometer Stau. B4, Amsingstraße, zwischen Nagelsweg und Brandstwiete, dichter Verkehr. Und auf der A7, Hannover Richtung Flensburg, zwischen Heimfeld und Othmarschen, 6 Kilometer Stau.
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0: Ach, das wird ein ganz fantastischer Donnerstag. Heute Abend sind doch wet in der Stadt. 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Ich kriege euch da auch noch rein. Gleich noch flott anmelden in der Hamburg 2 App und dann spiele ich gleich viel leichter mit euch. Nach den Hooters, All You Zombies. Und ich bin Arne Waag. Moin!
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0: Mit Joe und Jennifer schwufen wir rein in den Donnerstag. Hamburg 2, richtig viele 80er. Ja, das ist ein ganz besonderer Donnerstag. Heute Abend sind doch Wet, Wet, Wet in der Stadt. Hamburg 2 präsentiert die legendäre Band in der legendären Kleinhalle hinterm Hauptbahnhof. Und Janine, die will auch noch mit. Hallo Janine.
1: Hallo, guten Tag.
0: Janine, ich höre schon so ein bisschen, wir lieben beide die Musik von Wet, Wet, Wet, oder?
1: Unbedingt.
0: Aha. Das ist ja sozusagen heute Abend die große Karaoke-Party, bloß ohne Texteinblendung, weil die Texte können wir ja alle auswendig. Du auch, Janine, ne?
1: Unbedingt.
0: Ja, so unbedingt. Du lachst schon. Hier kommt der Song von Wet, Wet, Wet, den du einfach weiter singst. Hör genau hin, Achtung. Was Flottes. Und Janine. Sweet Little Mystery. Wo bist du?
1: Ja.
0: Komm. Gehen wir zusammen hin. Du kriegst zwei Karten. Wet, Wet, Wet heute Abend. Markthalle. Ganz viel Spaß.
1: Ich danke dir. Den werden wir auf jeden Fall. Und entschuldige die Aufregung.
0: Nein, das ist doch gar kein Problem. Heute Abend singst du aber lauter mit.
1: Definitiv. In Jana Ehrenwort.
0: Dann nehme ich dich beim Wort. Du kannst jetzt schon mal üben. Denn jetzt kommt Sweet Little Mystery. Nur für dich im Radio, liebe Janine. Dir noch einen schönen Tag und viel Spaß heute Abend bei Wet, Wet, Wet.

0: Was für ein fantastischer Punk-Ausflug in die späten 70er. Blondie sei Dank. Hamburg 2 gleich wieder mit richtig vielen 80ern. Da feiern wir weiter mit Rick Astley. Da suchen wir doch gerade eure Nummer 1. Vielleicht ist es ja She Wants to Dance with Me. Kommt noch vor 11:30.
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0: Kurz vor halb elf, jetzt feiern wir zusammen den großartigen Rick Astley.
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0: Letzte Woche haben wir noch die Nummer 1 von Chris de Burgh gesucht und auch gefunden. Und jetzt geht's weiter mit Rick Astley. Welcher Song von Rick ist euer absoluter Lieblingssong? Ab sofort gibt's die lange Liste von Ricks großartigen Songs zum Voten in der Hamburg 2 App und auf hamburg2.de. Und da sind natürlich auch die großen, zackigen Rick Astley Songs mit dabei. Und da gibt's natürlich auch die Perlen aus Ricks musikalischen Leben, die nicht alle unbedingt kennen. Hier zum Beispiel den Song, bei dem sich Rick von diesem Whitney Houston-Song hat inspirieren lassen. Hör mal. Finden wir hier deutliche Ähnlichkeiten? She wants to dance with me. Vielleicht ja eure Nummer 1 bei Hamburg 2. Hier ist der großartige Rick Astley. Gleich mal mitvoten in der Hamburg 2 App. Hamburg 2. Richtig.

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2: Schönen guten Tag. Gefährliches Spiel an Bahnstrecke. Viele gefälschte Medikamente beschlagnahmt. Sonne und Wolken und bis zu 15 Grad. Ein 14-Jähriger liegt mit lebensgefährlichen Verletzungen im künstlichen Koma. Er hat gestern Abend einen Stromschlag erlitten, als er mit einem Kumpel an Bahngleisen im Landkreis Harburg unterwegs war. Carolina Koplin.
3: Nach bisherigen Erkenntnissen war der Teenager auf einen Oberleitungsmast an der Güterzugstrecke zwischen Buchholz in der Nordheide und dem Rangierbahnhof Maschen geklettert. Vermutlich entstand dabei ein sogenannter Lichtbogen, ausgehend von der 15.000 Volt führenden Oberleitung. Die Bundespolizei warnt erneut, es ist lebensgefährlich, sich den Leitungen zu nähern, da es auch schon ohne Körperkontakt zu solchen Stromschlägen kommen kann.
2: Internationalen Fahndern ist ein großer Schlag gegen Medikamentenfälscher gelungen. Sie haben laut Interpol fast 6,5 Millionen Medikamentendosen eingezogen, die einen Wert von über 13 Millionen Euro gehabt hätten. Thomas Thonfeld.
4: 2 Wochen dauert die Aktion. In rund 90 Ländern nehmen die Ermittler insgesamt 269 Verdächtige fest, zerschlagen dabei viele kriminelle Netzwerke im illegalen Medikamentenhandel. Was sie dabei sicherstellen, am häufigsten vermeintliche Mittel gegen Erektionsstörungen oder Rauchen, außerdem Beruhigungsmittel und zunehmend angebliche Arzneien gegen Krebs. Deutschland war an der Aktion nicht beteiligt.
2: Anwendung mit künstlicher Intelligenz zum missbräuchlichen Erstellen sexualisierter Deepfakes sollen in der Europäischen Union künftig verboten sein. Vertreter der Mitgliedstaaten und des EU-Parlaments haben sich auf eine entsprechende Anpassung des KI-Gesetzes geeinigt. Uli Reitinger.
5: Dabei gilt schon jetzt, wer manipulierte Darstellungen sexueller Handlungen ohne Zustimmung der Betroffenen anfertigt oder verbreitet, soll bestraft werden. Bei der aktuellen Einigung heute Nacht ging es allerdings um das Verbot der KI-Funktionen, mit denen solche Deepfakes erstellt werden können. Das Verbot bezieht sich ausdrücklich auch auf das Erstellen von Inhalten, die sexuellen Kindesmissbrauch darstellen.
2: Der Flugzeugbauer Airbus hat einen weiteren Milliardenauftrag eingefahren. Wie er gestern Abend gemeldet hat, kauft die malaysische Billigfluglinie AirAsia 150 Maschinen vom Typ A220. Direkt wird das dem Hamburger Werk nicht zugutekommen. Die Maschinen werden hauptsächlich in Kanada gefertigt. Eine Mehrheit der Europäerinnen und Europäer hält die USA nicht für einen vertrauenswürdigen Partner. Europaweit sind es 58%, in Deutschland sogar 73. Das geht aus einer Bertelsmann-Untersuchung mit Befragung in allen 27 EU-Ländern hervor. Uli Reitinger.
5: Die Präsidentschaft von Donald Trump hat das Verhältnis der Europäer zu den USA zutiefst erschüttert. Nur noch 31% sehen in den Vereinigten Staaten einen wichtigen Partner der EU, minus 20 Prozentpunkte ein Absturz im Vergleich zum September 2024. Welche Schlüsse ziehen die Menschen in der Umfrage aus dem Vertrauensverlust in die USA? Die große Mehrheit will zwar in der NATO bleiben, sagt aber auch, Europa soll seinen eigenen Weg gehen, mit Großbritannien und Kanada als neue starke Partner an seiner Seite.
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0: Chris Isaak feiern wir zusammen in den Donnerstagvormittag. Hamburg 2, richtig viele 80er, gleich schon 11:15.
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0: 1-2. Länger ist der Anfang nicht von einem 80er, das ich euch gleich vorspiele. Und wenn ihr dann sagt, Mensch, wie heißt denn der ganze Song? Da gibt es 50 Euro. Wenn ihr das auch könnt, gleich mal anmelden über die Hamburg 2 App oder über unsere Website. Und Markus aus Bramfeld, du kannst das, ne? Du hast schon trainiert.
2: Auf jeden Fall. Ich bin hier und da mal ganz gut da drin.
0: Du bist hier und da mal ganz gut da drin. Du hast mir eben schon gesagt, du sitzt alleine in einem Büro. Das heißt, du hast die freie Wahl, dass du immer Hamburg 2 hören kannst auf dem Radio, richtig?
2: Genau, ja. So liebe ich das.
0: Und das ist ja das beste Training überhaupt, weißt du?
2: Auf jeden Fall, ganz genau.
0: Gucken wir mal, ob sich das gelohnt hat. Hier sind deine 2 Sekunden. Hör genau hin. Na, das ist aber einfach.
2: Baby Jane.
0: Ja. Ja, Baby Jane und? Ist von unserem Freund?
2: Rod Stewart nicht, ne?
0: Nee. So nämlich, Rod Stewart! Ja, 50 Euro! Da hat sich das Training bei dir alleine im Büro doch gelohnt. Viel Spaß mit der Kohle.
2: Ja, vielen Dank. Da habe ich ein bisschen geschwitzt jetzt. Aber
0: ach, hat man gar nicht gehört, weißt du? Und jetzt kannst du noch ein bisschen weiter schwitzen, denn jetzt kommt der ganze 80er, der ganze heiße 80er von Rod Stewart. Hier ist Baby Jane nur für dich, lieber Markus.
2: Ich bedanke mich sehr bei euch.

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2: Kurz vor 11. Na, auch ein kleines Formtief, ja, und der Espresso ist schon komplett weggesoffen. Ja, das müssen wir uns doch nicht gefallen lassen. Ich hole euch hier raus aus dem kleinen Vormittagsloch zusammen mit dem geilsten Beat der 80er. Ja, mehr muss ich eigentlich nicht sagen. Queen, David Bowie, und da darf ich auch geil sagen. Bei Under Pressure sowieso. Schönes Wachwerden mit Hamburg 2 und richtig viel 80ern.

0: fühlt sich an wie Wochenende, oder? Queen, David Bowie, Under Pressure, läuft doch. Hamburg 2, richtig viele 80er, gleich für euch. Diese 80er, die super, der beste 80er von Steve Winwood. Gleich Valerie, der erste 80er nach 11.
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19: 11 Grad in der Hansestadt. Hier und da viele Wolken, aber im Laufe des Vormittags kommt die Sonne raus. Heute klettert es auf 15 Grad. In der Nacht geht es runter auf 6 Grad. Morgen früh scheint die Sonne. Im Laufe des Tages erreichen wir dann 15 Grad.
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22: Hallo, ich bin Rainer Hirsch.
0: Die Hamburger Innenbehörde hat ein auf der Moorweide geplantes Protestcamp gegen Israel verboten. Es sollte ab Samstag stattfinden. Zur Begründung wird ein, Zitat, besonderer historischer örtlicher Kontext angeführt. Von der Moorweide aus waren tausende Juden im Dritten Reich deportiert worden. Das Camp muss nun in den Sternschanzenpark ausweichen. Ein 28-jähriger Fußgänger ist am Abend beim Überqueren der Grindelallee schwer verletzt worden. Laut Polizei ging er los, obwohl die Autofahrer grün hatten. Ein Wagen konnte dann nicht mehr rechtzeitig bremsen. In einer groß angelegten internationalen Aktion haben Fahnder viele gefälschte und nicht zugelassene Medikamente in Millionenwert beschlagnahmt. Insgesamt wurden fast 6,5 Millionen Medikamentendosen eingezogen. Am häufigsten fanden die Ermittler angebliche Mittel gegen Erektionsstörung, Beruhigungsmittel, aber auch Produkte, die angeblich gegen das Rauchen helfen sollen.
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23: Hey, Verkehrs-KI. Was ist los auf den Straßen?
24: A1 Bremen Richtung Lübeck. Zwischen Stillhorn und Norderelbe 2 Kilometer Stau. A1 Lübeck Richtung Bremen. Zwischen Moorfleet und Stillhorn 4 Kilometer Stau. Und auf der A7 Hannover Richtung Flensburg. Zwischen Waltershof und Othmarschen 1 Kilometer Stau.
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27: Ach, wie toll. Nicht nur, dass heute Donnerstag ist. Nein, heute Abend kommen doch auch Wet, Wet, Wet nach Hamburg. Ja, und da können wir auch noch alle mitfeiern. Und zwar wie, sag ich euch gleich. Nach dem fantastischen Steve Winwood, Valerie und ich bin Arne Wag. Hallo.
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0: Dad, jawohl, Super Jacko feiern wir hier nicht nur im Musical und im Kino, sondern auch hier bei Hamburg 2 richtig viele 80er.
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0: 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Mit ihrem größten Weltsong aus 4 Hochzeiten und ein Todesfall kennen alle. Wet, wet, wet. Love is all around. 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

0: machen mit unseren allerliebsten Annie und Dave. Eurythmics feiern wir am allerliebsten der Mittagspause entgegen, oder? Na klar, komm, Hamburg 2, richtig viele 80er und die Freude ebbt auch nicht ab. Gleich Bryan Adams und sein größter Welt-80er kommt noch vor 11:30.
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1: Kurz vor 11:30, ich möchte keine Panik verbreiten, aber eben habe ich nochmal nachgeguckt, das Hamburg 2 Konzert von Bryan Adams, das ist so gut wie ausverkauft. Also, wenn ihr noch hin wollt, 9. Oktober Barclays Arena, haltet euch ran. Alle Infos und die letzten Tickets gibt's auch noch in der Hamburg 2 App. Aber wir fallen jetzt schon mal vor, oder? Mit Bryans Welt 80er, hier ist Summer of 69, Hamburg 2, richtig.

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2: Es ist 11:30.
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3: Ja, guten Tag. Protestcamp muss ausweichen. Gefälschte Medikamente beschlagnahmt. Sonne und Wolken, maximal 15 Grad. Das für Samstag geplante Protestcamp gegen Israel darf nicht an der Moorweide am Dammtor stattfinden. Der historische Kontext lässt das nicht zu, so die Versammlungsbehörde. Carolina Koplin.
4: Die Grünfläche am Dammtorbahnhof war im Zweiten Weltkrieg Sammelplatz für tausende jüdische Hamburger, die von den Nazis deportiert und ermordet wurden. Und genau dort wollte die Gruppe Tafra ihr Protestcamp aufbauen. Die wird vom Verfassungsschutz beobachtet. Und ein Gericht hatte auch schon festgestellt, dass es Anhaltspunkte dafür gibt, dass die Gruppe Bestrebungen gegen den Gedanken der Völkerverständigung hegt. Hierzu zähle die Unterstützung oder Befürwortung militärischer Aktionen von Hamas und Hisbollah gegen Israel. Ihr Camp soll nun im Sternschanzenpark aufgebaut werden.
3: Internationalen Fahndern ist ein großer Schlag gegen Medikamentenfälschern gelungen. Sie haben laut Interpol fast 6,5 Millionen Medikamentendosen eingezogen, die einen Wert von über 13 Millionen Euro gehabt hätten. Thomas Thunfeld.
5: US-Präsident Donald Trump sagt, man
3: so,
5: sei.
3: Da gab es ein technisches Problem. Das ist Thomas Thunfeld.
6: 2 Wochen dauert die Aktion. In rund 90 Ländern nehmen die Ermittler insgesamt 269 Verdächtige fest, zerschlagen dabei viele kriminelle Netzwerke im illegalen Medikamentenhandel. Was sie dabei sicherstellen, am häufigsten vermeintliche Mittel gegen Erektionsstörungen oder Rauchen, außerdem Beruhigungsmittel und zunehmend angebliche Arzneien gegen Krebs. Deutschland war an der Aktion nicht beteiligt.
3: US-Präsident Trump zeigt sich zuversichtlich, dass bald eine Einigung mit dem Iran über ein Ende des Kriegs erzielt werden kann. Wie aber sieht der aktuelle Verhandlungsstand überhaupt aus? Aus dem Nahen Osten, Amira Rajab.
5: US-Präsident Donald Trump sagt, man sei sehr nah an einem Deal. Das Weiße Haus wartet derzeit laut Berichten auf eine Reaktion des Irans auf einen US-Vorschlag. Ziel ist es dabei unter anderem, einen Rahmen für zunächst 30 Tage dauernde Verhandlungen zu schaffen, um den Krieg zu beenden. Bisher wies der Iran Berichte über eine bevorstehende Einigung jedoch als überzogen zurück.
3: Der Flugzeugbauer Airbus hat einen weiteren Milliardenauftrag eingefahren. Wie er gestern Abend gemeldet hat, kauft die malaysische Billigfluglinie AirAsia 150 Maschinen vom Typ A220. Direkt wird das dem Hamburger Werk nicht zugutekommen. Die Maschinen werden hauptsächlich in Kanada gefertigt. Eine Mehrheit der Europäerinnen und Europäer hält die USA nicht für einen vertrauenswürdigen Partner. Europaweit sind es 58%, in Deutschland sogar 73. Das geht aus einer Bertelsmann-Untersuchung mit Befragung in allen 27 EU-Ländern hervor. Uli Reitinger.
7: Die Präsidentschaft von Donald Trump hat das Verhältnis der Europäer zu den USA zutiefst erschüttert. Nur noch 31% sehen in den Vereinigten Staaten einen wichtigen Partner der EU. Minus 20 Prozentpunkte, ein Absturz im Vergleich zum September 2024. Welche Schlüsse ziehen die Menschen in der Umfrage aus dem Vertrauensverlust in die USA? Die große Mehrheit will zwar in der NATO bleiben, sagt aber auch, Europa soll seinen eigenen Weg gehen, mit Großbritannien und Kanada als neue starke Partner an seiner Seite.
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0: Welcome fast zur Mittagspause. Welcome bei Hamburg 2, richtig viele 80er haben. Welcome to Hard Light, der 80er von Kenny Loggins. Gleich 11:45.
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0: Ich mach gleich einen 80er aus, ihr singt einfach weiter, als wäre nichts passiert. Achtet ein bisschen auf den Takt, ein bisschen auf die Melodie und ein bisschen auf den Text und dann sind 50 Euro im Sack. Wenn ihr das auch könnt, gleich mal anmelden über die Hamburg 2 App oder über unsere Website und der gute Benjamin aus Lohbrücke. Du kannst das, ne?
2: Ich hoffe es, ja.
0: Ja. Was ist eher so deins? Takt, Melodie oder Text?
2: Oh, schwer. Ja, vielleicht... Eher so Melodie, würde ich sagen.
0: Ja, eigentlich muss jetzt alles klappen, aber egal, komm, pass auf. Wir versuchen es. Hier kommt dein 80er. Das ist deins.
2: About Sweet 16.
0: Ja! Lässig wie Billy Eil. Das muss man erstmal hinkriegen. 50 Euro hast du in der Tasche. Viel Spaß mit der Kohle.
2: Ja, super. Vielen Dank.
0: Und für dich auch noch natürlich noch der ganze Billy Eil 80er. Hier ist Sweet Six.

Kurz vor 12. Na, eine habe ich noch, bevor Vanessa hier gleich wieder übernimmt. Noch der schönste 80er von U2 kann ja nur With or Without You sein. Och ja. Noch einmal vor der Pause das Radio schön laut machen und eine Runde durchs Büro oder durch die Küche schwufen oder wo auch immer ihr gerade seid. Hier ist Hamburg 2. 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

0: Ach, fantastisch. U2 hier bei Hamburg 2. Richtig viele 80er gleich für euch. Diese 80er. Ja, Vanessa rockt gleich mit euch in die Kantine zusammen mit dem 80er von Midnight Oil. Ich sag tschüss. Schönen Rest Donnerstag wünscht Arne Waag. Bis morgen früh.
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22: Jetzt haben wir 12 Grad. Mal Sonne, mal Wolken. Heute steigt es noch auf 15 Grad. Heute Nacht geht es runter auf 6 Grad. Am Freitag wird es dann sonnig und erreicht 15 Grad.
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15: Guten Tag, ich bin Rainer Hirsch. Ein Hamburger Polizist aus der Innenstadtwache PK14 ist suspendiert worden. Er wird verdächtigt, in einem Duschraum des Reviers eine Kamera installiert zu haben. Laut Bild-Zeitung handelt es sich um einen 28-Jährigen und die Frauendusche. Fußball-Bundesligist FC St. Pauli und die Dienstleistungsgewerkschaft Verdi haben für Beschäftigte des Vereins einen Haustarifvertrag vereinbart. Nach Angaben von Verdi-Verhandlungsführer Kretschmer ist das ein Novum in der Bundesliga. Der Naturschutzbund hat angesichts der durch den Iran-Krieg ausgelösten Energiekrise die Pläne der Stadt für den Hafengeburtstag kritisiert. Anstatt die Bevölkerung für Einsparungen zu sensibilisieren, werde wie gewohnt weitergemacht.
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23: Hey, Verkehrs-KI, was ist los auf den Straßen?
24: A1. Zwischen Stillhorn und Norderelbe in Richtung Lübeck staut es sich 2 Kilometer. A1. Auf der Strecke Lübeck Richtung Bremen zwischen Südost und Stillhorn stockt der Verkehr auf 1 Kilometer. A24. In Richtung Schwerin gibt es zwischen Horn und Jenfeld ebenfalls 1 Kilometer Stau.
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26: So, einmal bitte melden, auf wessen Hochzeit hätte Bryan Adams gerne auftreten können? Oder ihr bucht ihn noch? Ich hab's geahnt. Alle Hände nach oben. Eine hat's geschafft. Auf deren Hochzeit ist er aufgetreten. Wer war's? Das ist unsere eine Frage. Gleich könnt ihr ein bisschen miträtseln. Midnight Oil, die gibt es jetzt mit diesem ikonischen Anfang und dem ikonischen Mittelteil und dem ikonischen Ende. Ich wünsche euch einen wunderschönen Donnerstag. Ich bin Vanessa Rumkus.
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0: einmal ein bisschen träumen hier an eurem Donnerstag. Die Flying Pickets bei Hamburg 2.
1: Jetzt, wer war's?
0: Ich garantiere euch, die meisten von euch hätten jetzt gerne, dass die Antwort bei mir lautet und man das machen könnte. Die eine Musikfrage, zwei Antwortmöglichkeiten gebe ich vor. Ihr rätselt einfach mit, bringt total viel Spaß. Bei wessen Hochzeit trat Bryan Adams auf? War das bei der Hochzeit von Tina Turner? Yes! Oder war das bei der Hochzeit von Cyndi Lauper? Wer war's? Bei wessen Hochzeit ist Bryan Adams aufgetreten? Er hat übrigens den Song All for Love gesungen, unter anderem. Bei Tina Turner oder bei Cyndi Lauper? Habt ihr eine Idee? Man hätte jetzt meinen können, Cyndi Lauper. Es ist aber Tina Turner. 2013 ist aber ihre Hochzeit aufgetreten. Da hat sie gerade ihren Erwin Bach geheiratet in der Schweiz. Hier kommt sie, die große Tina, mit ihrem The Best bei Hamburg 2.

0: Songwriter. Lagerfeueratmosphäre bei Mr. Big. To be with you. Hamburg 2. Richtig viele 80er warten gleich auf euch. Und für mich als Roxette-Fan gibt es ein richtiges Schmankerl demnächst. Und wir spielen natürlich Listen to Your Heart, Roxette, gleich.
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0: hoch 2. Euer Donnerstag mit richtig vielen 80ern und das ist was für euch Roxette-Fans, so wie mich. Endlich wird es das auch als Single geben. Es gibt da eine total schöne Live-Version von Spending My Time, noch mit Marie Fredriksen gesungen, 1995 in Johannesburg. Da hat sie auf der Crash Boom Bang Tour genau diese Live-Version gesungen.
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Das geht direkt in die Seele, finde ich. Und jetzt soll es das, was es nur als Video gab bei YouTube und Co., tatsächlich auch als Single geben. Dazu noch zwei unveröffentlichte Songs von der 2000er US-Promotion-Tour. Da haben sie die aufgenommen. Und das Ganze eben als Single zum Kaufen auf den Streaming-Diensten. Überall da, wo sich die Fans jetzt schon freuen. Sie können es kaum abwarten, steht unter den Kommentaren bei Instagram bei Roxette. Und Marie war die Beste. Das stimmt. Das ist Gänsehaut pur, oder? Hier kommt Marie mit Roxette. Listen to your heart by Hamburg 2.

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2: Mit Marc Elvers, moin. Und das sind zwei unserer Themen in dieser Sendung. Hamburg schränkt Wohnungsvermietungen an Touristen ein. Hamburger Virologe sieht keine Gefahr für Hunter-Virus-Massenausbruch. Und das Wetter, Sonne und Wolken bis 15 Grad. Wegen des ohnehin angespannten Wohnungsmarkts verschärft Hamburg das Wohnraumschutzgesetz. Rainer Hirsch, unter anderem begrenzt Hamburg Kurzzeit- und touristische Vermietungen auf 8 Wochen pro Jahr.
3: Ja, damit fällt die sogenannte Bagatellgrenze weg, wonach weniger als die Hälfte der Wohnfläche das ganze Jahr untervermietet werden konnte. Ausdrücklich erlaubt sind weiterhin befristete Vermietungen an zum Beispiel Austauschstudenten, die nur vorübergehend in Hamburg sind. Neu ist auch, dass Portale wie Airbnb oder Booking künftig Daten über die Übernachtungszahlen und die Identität der Anbieter direkt an die Behörden übermitteln müssen. So sollen schwarze Schafe schneller gefunden werden, die heimlich länger vermieten. Ziel ist es, die Mietpreise stabil zu halten, Übernachtungen in Hotels und Pensionen zu fördern und die Umsetzung der Regeln effektiver kontrollieren zu können.
2: Bei dem Virustyp des Hunter-Virus, an dem 3 Touristen auf dem Kreuzfahrtschiff MV Hondius gestorben sind, handelt es sich um die Andes-Variante, die begrenzt von Mensch zu Mensch übertragbar ist. Der Hamburger Tropenmediziner Jonas Schmidt-Rana sieht, erwartet aber keinen großen Ausbruch. Clemens Benke.
4: Das Andes-Virus verhält sich nicht wie SARS-CoV-2, also das Coronavirus, sagt der Virologe. Es breitet sich nicht effizient über flüchtige Alltagskontakte in der Bevölkerung aus. Es ist wohl eher ein enger, längerer Kontakt zu Erkranken entscheidend, wie bei Paaren, Familienangehörigen oder im medizinischen Kontext. Ob sich auf dem Schiff Menschen gegenseitig angesteckt haben, ist zwar plausibel, aber noch nicht erwiesen. Weil die Inkubationszeit bis zu etwa 6 Wochen dauern kann, erwartet Schmidt-Rana-Sit, dass noch einzelne Fälle auftreten können. Ein größerer Ausbruch sei aber unwahrscheinlich.
2: Ein 14-Jähriger liegt mit lebensgefährlichen Verletzungen im künstlichen Koma. Er hat gestern Abend einen Stromschlag erlitten, als er mit einem Kumpel an Bahngleisen im Landkreis Harburg unterwegs war. Carolina Koplin.
5: Nach bisherigen Erkenntnissen war der Teenager auf einen Oberleitungsmast an der Güterzugstrecke zwischen Buchholz in der Nordheide und dem Rangierbahnhof Maschen geklettert. Vermutlich entstand dabei ein sogenannter Lichtbogen, ausgehend von der 15.000 Volt führenden Oberleitung. Die Bundespolizei warnt erneut, es ist lebensgefährlich, sich den Leitungen zu nähern, da es auch schon ohne Körperkontakt zu solchen Stromschlägen kommen kann.
2: Die internationale Polizeiorganisation Interpol hat mehr als 6,4 Millionen Dosen von gefälschten und nicht zugelassenen Medikamenten beschlagnahmt. Der Wert der Medikamente liegt bei mehr als 13 Millionen Euro. Thomas Thonfeld.
6: 2 Wochen dauert die Aktion. In rund 90 Ländern nehmen die Ermittler insgesamt 269 Verdächtige fest, zerschlagen dabei viele kriminelle Netzwerke im illegalen Medikamentenhandel. Was sie dabei sicherstellen, am häufigsten vermeintliche Mittel gegen Erektionsstörungen oder Rauchen, außerdem Beruhigungsmittel und zunehmend angebliche Arzneien gegen Krebs, die vor allem in Australien, den USA und Großbritannien. Deutschland war an der Aktion nicht beteiligt.
2: Das Vertrauen in die USA hat in letzter Zeit deutlich gelitten. Die Mehrheit der Europäer hält die USA nicht für einen vertrauenswürdigen Partner. Europaweit sind es 58%, in Deutschland sogar 73. Das zeigt eine Bertelsmann-Untersuchung in allen 27 EU-Ländern. Uli Reitinger.
7: Die Präsidentschaft von Donald Trump hat das Verhältnis der Europäer zu den USA zutiefst erschüttert. Nur noch 31% sehen in den Vereinigten Staaten einen wichtigen Partner der EU. Minus 20 Prozentpunkte, ein Absturz im Vergleich zum September 2024. Welche Schlüsse ziehen die Menschen in der Umfrage aus dem Vertrauensverlust in die USA? Die große Mehrheit will zwar in der NATO bleiben, sagt aber auch, Europa soll seinen eigenen Weg gehen, mit Großbritannien und Kanada als neue starke Partner an seiner Seite.
2: Ihr hört das Hamburg 2 News Journal und das ist heute sonst noch wichtig. Die britische Fluggesellschaft EasyJet baut ihr Angebot am Hamburger Flughafen weiter aus. Ab Ende Oktober wird sie einmal pro Woche, immer freitags, direkt von hier aus in die spanische Stadt Sevilla fliegen. EasyJet wird dann insgesamt 9 Ziele von Hamburg aus direkt anfliegen. Ein 28-jähriger Fußgänger ist gestern Abend bei einem Unfall an der Grindelallee in Roterbaum schwer verletzt worden. Laut Polizei wollte er die Straße überqueren, obwohl die Autofahrer gerade grün hatten. Ein Wagen konnte nicht mehr rechtzeitig bremsen. Der Mann wurde durch die Luft geschleudert und erlitt schwere Kopfverletzungen. In der aktuellen Folge unseres Stadtnachrichten-Podcasts Hamburg aktuell geht es um den Verein Wohn- und Ferienheim Heideruh. Das ist ein ganz besonderer Ort vor den Toren Hamburgs in der Lüneburger Heide. Und der hat eine ganz besondere und sehr spannende Geschichte, die auch schon sehr lange andauert, wie uns Beat Rampenau erzählt hat.
8: Diejenigen, die es gegründet haben, sind fast alle im Faschismus hingerichtet worden, ermordet worden. Also von unseren Gründern haben wenige überlebt.
2: Sagt Beat Rampenau vom Verein Wohn- und Ferienheim Heideruh, das Ferienheim, das jetzt 100-jähriges Bestehen feiert. Was es zum Jubiläum so Besonderes gibt und wie ihr daran teilhaben könnt, auch das erzählt Beat Rampenau in der aktuellen Folge von unserem Stadtnachrichten-Podcast Hamburg aktuell. Und die findet ihr überall da, wo es Podcasts gibt.
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richtig viele 80er. Die gibt es hier bei uns bei Hamburg 2. Und die Frau macht auch immer noch Stimmung. Tritt morgen in Honolulu auf. Ist nämlich gerade in Amerika. Spielt da Konzerte. Die Taylor Dane. Und ich finde es so süß. Auf ihrem Instagram-Account postet sie regelmäßig Bilder. Müsst ihr mal durchscrollen irgendwie. In ihren Glitzer-Bühnen-Outfits. Sie sieht top aus. Taylor Dane. Und es ist so schön, wie sie drunter schreibt, Backstage-Chaos, aber die Haare spielen mit. So weißt du, dass die Show gut wird. Ich wünsche dir eine schöne Show morgen und euch viel Spaß, falls ihr tatsächlich irgendwie in der Nähe seid oder da seid. Wir haben sie jetzt auch. Ein bisschen Spaß an eurem, in eurer Mittagspause am Donnerstag. Tell it to my heart, Taylor Dane bei Hamburg 2.

0: von Taylor Dane, bitte. Genau so, Tell It To My Heart. Hamburg 2 ist hier. Richtig viele 80er und gleich für euch diese 80er. Bisschen ruhiger, ein bisschen rockiger, auch eine Frau. Pat Benatar, We Belong, gleich in voller Länge nach 1.
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23: Jetzt haben wir 14 Grad. Zwischendurch kommt die Sonne raus. In der Nacht geht es runter auf 7 Grad. Morgen scheint die Sonne. Im Laufe des Tages steigt es dann auf 16 Grad.
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26: Guten Tag, ich bin Rainer Hirsch. Ein Hamburger Polizist aus der Innenstadtwache PK14 ist suspendiert worden. Er wird verdächtigt, in einem Duschraum des Reviers eine Kamera installiert zu haben. Laut Bild-Zeitung handelt es sich um einen 28-Jährigen und die Frauendusche. Fußball-Bundesligist FC St. Pauli und die Dienstleistungsgewerkschaft Verdi haben für Beschäftigte des Vereins einen Haustarifvertrag vereinbart. Nach Angaben von Verdi-Verhandlungsführer Kretschmer ist das ein Novum in der Bundesliga. Der Naturschutzbund hat angesichts der durch den Iran-Krieg ausgelösten Energiekrise die Pläne der Stadt für den Hafengeburtstag kritisiert. Anstatt die Bevölkerung für Einsparungen zu sensibilisieren, werde wie gewohnt weitergemacht.
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30: Hey, Verkehrs-KI. Was ist los auf den Straßen?
31: A7 Flensburg Richtung Hannover. Zwischen Othmarschen und Waltershof 2 Kilometer Stau. Auf der A7 Flensburg Richtung Hamburg zwischen Nordwest und Bahrenfeld staut es 1 Kilometer. A1 Bremen Richtung Lübeck zwischen Stillhorn und Norderelde 2 Kilometer Stau.
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0: Habt ihr die Bilder gesehen von Madonna auf der Met Gala mit ihrem Schiff auf dem Kopf? Und von Cher? Was war denn da bitte los? Haben die beiden Seelen getauscht oder so? Gleich, Pat Benatar, die gibt es jetzt an eurem Donnerstag in der Mittagspause mit We Belong. Ein bisschen soft und trotzdem rockig. Das sind wir. Ich bin Vanessa Rümkus.
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Neverending Story hier. Limahl, Filmmusik aus der unendlichen Geschichte bei Hamburg 2. Schönen Donnerstag. Und habt ihr die Bilder gesehen von Madonna auf dem roten Teppich von der Met Gala, der Benefizveranstaltung im Metropolitan Museum of Art in New York? Ja, dieses Mal stand das Ganze unter dem Motto Fashion is Art. Konnte man auch dahin träumen bei den ganzen Outfits. Madonna allerdings, ein bisschen eng anliegend, Glanz in Schwarz, auf dem Kopf ein Hut. Das sieht ein bisschen aus, als würde sie das Schiff, die Black Pearl, von Fluch der Karibik tragen. Und dann hat sie so 6 Helferinnen, die tragen graue Schleier von ihr weg. Ist eine Anspielung auf ein Gemälde von Leonora Carrington, The Temptation of St. Anthony. Sieht, also ich finde, es sieht gut aus. So ein bisschen groovy, grungy. Das Lustige ist, sie hat dunkle Haare, also schwarze Haare auf diesem, mit diesem Outfit. Cher war auch da. Die hat auch ein schwarzes Outfit, aber weit weniger aufwendig, finde ich. Und die ist blond. Und wenn man die beiden nebeneinander stellt, seht ihr auch bei uns im Web oder in der Hamburg 2 App, dann sehen die aus wie Geschwister. Und jetzt hätten sie vor allen Dingen die Haarfarben getauscht. Okay. Das hier ist auch ein Kunstwerk. Ein Kunstwerk an sich. Richtig viele 80er gibt es bei Hamburg 2 immer und der kommt hier von Jennifer Rush mit ihrer Wahnsinnsstimme. I come undone. Schönen Donnerstag.

0: war schon nicht schlecht. Disco-Sound am Donnerstag von Dan Hartman hier. Relight My Fire. Aber wir können auch noch mehr gute Laune mit richtig vielen 80ern und dem Mann, von dem wir gerade euren Lieblingssong suchen. Eure Nummer 1 von Rick Astley. Und Whenever You Need Somebody, den schmeiß ich gleich ins Rennen.
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0: Wir suchen euren absoluten Lieblingssong von Rick Astley. Und ich habe damals im Keller meiner Eltern gesessen da und habe das Bravo-Poster genommen. Wenn man das umdreht und mit Terpentin drüber wischt und das auf ein weißes Blatt Papier legt, dann paust sich das durch und sieht dann hinterher aus wie gemalt. Das habe ich immer mit den Rick Astley-Postern gemacht und in mein Zimmer gehängt. Es ging nämlich nicht nur um die Musik. Sondern auch um ihn an sich, ne? So viele große Hits. Da hört ihr euch durch bei uns im Web oder in der Hamburg 2 App. Da wählt ihr nämlich auch euren Lieblingssong. Unter allen, die mitwählen, verschenken wir einmal einen Wunschgutschein im Wert von 100 Euro. Also klickt rein, wählt mit. Und der hier, das ist der Titeltrack von seinem allerersten Album, Platz 1 in ganz vielen Ländern und damit auch einer seiner erfolgreichsten Songs. Ich könnte mir gut vorstellen, dass ihr den ganz weit nach oben wählt. Hier kommt er. Gute Laune für euren Donnerstag.

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2: Guten Tag. Skandal bei der Hamburger Polizei. Hunter-Virus bei KLMM. Das Wetter, Sonne, Wolken und bis zu 15 Grad. Ein Polizist soll am Polizeikommissariat 14, das ist die Innenstadtwache hier in Hamburg, heimlich eine Kamera in einem Duschraum installiert haben. Das hat uns die Pressestelle bestätigt und der Polizeipräsident hat sich auch schon eingeschaltet. Carolina Koplin.
3: Der hat dem Polizisten unverzüglich ein Verbot der Führung der Dienstgeschäfte ausgesprochen. Er ist also suspendiert. Jetzt ermittelt das Dezernat interne Ermittlungen. Laut Bild-Zeitung handelt es sich um einen 28-Jährigen, der die Kamera in der Frauendusche angebracht haben soll. Das war demnach einer Beamtin aufgefallen, woraufhin eine zweite Kamera versteckt wurde, die auf die Spionkamera gerichtet war. Er flog dann offenbar auf, als er die Technik an seiner Kamera überprüfen wollte.
2: Nach dem Ausbruch des Hunter-Virus auf einem niederländischen Kreuzfahrtschiff zeigt nun auch eine Flugbegleiterin von KLM entsprechende Symptome. Die Frau wurde in einem Amsterdamer Krankenhaus isoliert und wird nun auf das Virus getestet. Rainer Hirsch.
4: Die Stewardess war in Johannesburg an Bord eines Flugzeugs, auf dem für kurze Zeit auch eine Niederländerin von dem Kreuzfahrtschiff war, die später an dem Virus starb. Weil es der Frau an Bord schon schlecht ging, hat die Crew dann entschieden, die Frau nicht mitzunehmen. Alle anderen Passagiere wurden inzwischen informiert und werden getestet.
2: Die Mitgliedstaaten und das Europäische Parlament haben sich darauf geeinigt, KI-Anwendungen zum Erstellen von sexualisierten Deepfakes zu verbieten. Zoe Tassovali.
5: Die EU will damit künftig schon bei den KI-Programmen ansetzen und nicht erst dann, wenn solche Bilder oder Videos schon im Netz kursieren. Deepfakes wirken oft täuschend echt. Wer betroffen ist, sollte Inhalte möglichst schnell sichern, Plattformen melden und Anzeige erstatten. Künftig sollen KI-generierte Bilder und Videos in der EU außerdem klar gekennzeichnet werden.
2: Ein Jahr ist Papst Leo XIV. Morgen im Amt und er macht vieles anders als sein Vorgänger. Unter anderem widerspricht dieser erste Papst aus den USA dem US-Präsidenten wie kaum jemand sonst. Welche Akzente konnte Leo denn sonst noch setzen, Claudia Wächter in Rom?
6: Ja, so richtig klar ist das noch nicht, aber soziale Gerechtigkeit, Menschenwürde, das sind natürlich Themen, die ihn umtreiben und auch KI, künstliche Intelligenz und die Folgen für uns. Aber wirklich was ändern kann er natürlich nicht und er packt auch keine großen Reformen an. Stichwort Frauen im Priesteramt, aber ich habe das Gefühl, gerade jetzt in diesen chaotischen Zeiten, da ist er doch für viele so eine Art, ja, moralische Instanz.
2: Und Tina Eck in den USA, wie gut oder schlecht ist denn die Beziehung zwischen dem Papst und dem Präsidenten jetzt ein Jahr nach der Papstwahl?
7: Na, an sich schlimmer denn je, denn Leo kritisiert den Krieg im Iran ganz offen und ruft zum Dialog auf. Und Trump wird nicht müde, den Heiligen Vater deswegen zu attackieren. Gerade diese Woche warf er dem Papst wieder vor, der sei wohl damit einverstanden, dass der Iran eine Atomwaffe besitze. Trump bezeichnet Leo als schwach und kritisiert ihn auch für seine Haltung zur Migration. Und dann hat Trump ja dem Ganzen noch die Krone aufgesetzt, als er ein KI-Bild verbreitete, das ihn selbst als eine Art Christus zeigte, der Menschen heilt. Es ist wirklich ein bizarrer Streit zwischen Washington und Vatikan, der aus Rom auch heruntergespielt wird. Alles nicht so wild. Über den Papst diskutiere man nicht, man höre ihm zu. Aber das konnte Trump noch nie.
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0: muss auch mal sein, an so einem Donnerstag durchrocken. AC/DC, Highway to Hell. Hier ist Hamburg 2 mit richtig vielen 80ern. Und wenn ich das so sage, kennt ihr die Serie Stranger Things von Netflix? Eine Sci-Fi-Serie, ist ein bisschen gruselig, manchmal auch so ein bisschen eklig, finde ich. Es geht um Kinder, die sich gegen das Böse wehren. So fasse ich das jetzt zusammen, denn eigentlich, finde ich, geht es bei dieser Geschichte um die 80er-Hits. Und sie kommen alle drin vor, die großen 80er-Stars. Teilweise sind sie auch wieder in die Charts eingestiegen. Und aus dem Grund gab es scheinbar letzte Woche ein Konzert in Magdeburg, auf dem Songs aus der Netflix-Serie Stranger Things gesungen wurden. Und das weiß ich, weil Lee Mal das auf seinem Instagram-Account gepostet hat. Jetzt kommt es für Fans, ne? In der letzten Folge Staffel 3, da klang es nämlich so.
1: Wait. Okay. Written on the pages is the answer
0: to a never-ending story. Dustin und Susie singen die Neverending Story von Lee Mal. Und deswegen hieß es letzte Woche für Lee Mal.
2: And my cue is coming up in 1 minute.
0: Ja. Ja, hat er bei sich bei Instagram gepostet. Ich habe jetzt auch noch einen aus der Serie. 2022 wieder in die Charts eingestiegen, weil, Achtung für Fans, in der Staffel 4, Folge 4, Lieber Billy, da kam sie das erste Mal vor. Die Kate Bush, und dann hat sie eine Riesenrolle gespielt in Stranger Things mit ihrem Running Up That Hill. Ich habe jetzt schon wieder Gänsehaut. Alle Stranger Things Fans wissen, wovon ich rede. Jetzt hier bei Hamburg 2.

Das ist euer Donnerstag hier bei Hamburg 2 mit richtig vielen 80ern und mit ihm. Er kann Queen wie kein anderer mit One Vision of Queen, Mark Martell. We are the champions, my friend. Das ist nicht Freddie Mercury. Das war Mark Martell, One Vision of Queen. Spielen gerade in den USA. 6 Termine spielen sie dort noch im Mai. Und Fans auf der Instagram-Seite kommentieren überwältigt. Unfassbare Show steht drunter. Hoffentlich kommt ihr nochmal zurück. Das weiß ich nicht, aber ich weiß, dass sie zu uns kommen. 7. Februar 2027 sind sie in der Barclays Arena. One Vision of Queen. Das ist Queen-Feeling pur mit Mark Martell als Freddie Mercury. So klingt das Original. Das feiern wir jetzt an eurem Donnerstag. Another One Bites the Dust bei Hamburg 2.

0: Den muss man einfach genießen mit dieser Basslinie, ne? Queen, Another One Bites the Dust. Hamburg 2 ist hier. Richtig viele 80er. Gleich für euch diese 80er. Sonnen-Synthes von Nick Kershaw. The Riddle in voller Länge gleich nach 2.
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20: 14 Grad in der Hansestadt. Zwischendurch kommt die Sonne raus. Heute Nacht geht es runter auf 7 Grad. Morgen wird sonnig und erreicht 16 Grad.
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11: Mit Clemens Benke, guten Tag. Ein Hamburger Polizist aus der Innenstadtwache PK14 ist suspendiert worden. Er wird verdächtigt, in einem Duschraum des Reviers eine Kamera installiert zu haben. Laut Bild-Zeitung handelt es sich um einen 28-Jährigen und die Frauendusche. Nach dem Ausbruch des Hunter-Virus auf einem niederländischen Kreuzfahrtschiff zeigt nun auch eine Flugbegleiterin von KLM entsprechende Symptome. Die Frau wurde in einem Amsterdamer Krankenhaus isoliert und wird nun auf das Virus getestet. Deutschland darf seine Industrie beim Umstieg auf klimafreundlichere Produktionsweisen mit 5 Milliarden Euro unterstützen. Die Europäische Kommission hat für entsprechende Pläne der Bundesregierung grünes Licht gegeben.
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22: Hey, Verkehrs-KI. Was ist los auf den Straßen?
23: Im Stadtgebiet Hamburg staut sich der Verkehr auf der B75 Bremer Straße zwischen Schafshagenberg und Anschlussstelle Marmstorf. Auf der B73 Cuxhavener Straße stockt es zwischen Süderelbebogen und Frankoper Straße. Und auf der A1 Bremen Richtung Lübeck zwischen Stillhorn und Norderelbe gibt es 2 Kilometer Stau.
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0: Kylie Minogue lässt uns auch hinter die Kulissen gucken, was da jetzt demnächst auf uns zukommt. Gleich Nick Kershaw jetzt. Das ist der Sonnensound für euren Donnerstagnachmittag. The Riddle gibt es. Schöne Sintis. Ich bin Vanessa Rimkus und schönen Donnerstag. Hamburg.

0: Joan Jett rockt mit ihrem Black Hearts hier I Love Rock'n'Roll bei Hamburg 2. Schönen Donnerstag und sie tut es jetzt auch.
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0: Kylie Minogue lässt uns hinter die Kulissen blicken mit einer Netflix-Doku. Wird demnächst kommen.
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0: Sehr gerne kannst du uns was erzählen. Es soll wohl auch um die unschönen Momente gehen.
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2: And the Grammy goes to...
0: Ausschnitte aus dem Doku-Trailer waren das gerade von Kylie Minogue. Kylie wird sie heißen. Die Dokumentation Freunde, Familie, Kollegen kommen zum Wort. Das Thema sind auch öffentliche Anfeindungen, private Verluste und ihre Krebserkrankung. Also sie will uns wirklich zugucken lassen, hinter die Kulissen gucken lassen. 30. Mai erscheint das Ganze bei Netflix. Ich gucke es mir auf jeden Fall an. Das hier jetzt ist euer Sonnensound pur. Das ist Karibik-Feeling, finde ich. Die Beach Boys für euren Donnerstag. Kokomo bei Hamburg 2.

0: Phil Collins Song hier mit Dance into the Light bei Hamburg 2. Richtig viele 80er. Die gibt es bei uns immer. Gleich Filmmusik aus Zurück in die Zukunft. Power mit Huey Lewis and the News. The Power of Love. 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

0: Euer Donnerstag hier bei Hamburg 2. Richtig viele 80er. Und was soll ich sagen, ne? Habt ihr euren Kindern auch beigebracht, immer die Wahrheit zu sagen? Robbie Williams, scheinbar auch. Demnächst mit abgebrochenem Schneidezahn entertainen, denn den hat er sich nämlich abgebrochen und überlegt jetzt, ob er das als neuen Look verkauft oder ob er den Zahn machen lässt. Er hat seine Kinder gefragt bei einer Autofahrt und das Ganze bei Instagram gepostet und sein Kind hinten auf der Rückbank ist sehr, sehr niedlich und meint nur, Papa, ich will dir ja nicht zu nahe treten, Daddy, aber der Zahn, den du gerade verloren hast, das ist sehr hässlich.
1: So, what did you say?
2: No offense, Daddy, but the tooth that you just like lost is very ugly.
0: Also muss er es wohl doch machen lassen. Ja, Kindermund tut Wahrheit kund, oder wie sagt man? Das hier jetzt ist euer Donnerstag. So ein bisschen Filmfeeling mit Huey Lewis and the News. The Power.

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2: Guten Tag. Skandal bei der Hamburger Polizei. Hunter-Virus-Verdacht bei KNM. Das Wetter, Sonnewolken bis zu 15 Grad. Ein Polizist soll am Polizeikommissariat 14, das ist die Innenstadtwache hier in Hamburg, heimlich eine Kamera in einem Duschraum installiert haben. Das hat uns die Pressestelle bestätigt und der Polizeipräsident hat sich auch schon eingeschaltet. Carolina Koplin.
3: Der hat dem Polizisten unverzüglich ein Verbot der Führung der Dienstgeschäfte ausgesprochen. Er ist also suspendiert. Jetzt ermittelt das Dezernat interne Ermittlungen. Laut Bild-Zeitung handelt es sich um einen 28-Jährigen, der die Kamera in der Frauendusche angebracht haben soll. Das war demnach einer Beamtin aufgefallen, woraufhin eine zweite Kamera versteckt wurde, die auf die Spionkamera gerichtet war. Er flog dann offenbar auf, als er die Technik an seiner Kamera überprüfen wollte.
2: Nach einem tödlichen Unfall mit einem mehr als 700 PS starken Sportwagen hat das Landgericht Wuppertal den 25-jährigen Fahrer zu lebenslanger Haft verurteilt. Der Mann hatte vor gut einem Jahr mit seinem hochgetunten Wagen zwei Frauen erfasst, von denen eine gestorben ist. Der 25-Jährige habe den Tod von Menschen in Kauf genommen, als er Vollgas gab, um mit seinem hochmotorisierten Wagen anzugeben, so der Staatsanwalt in seinem Plädoyer. Nach dem Ausbruch des Hunter-Virus auf einem niederländischen Kreuzfahrtschiff zeigt nun auch eine Flugbegleiterin von KLM entsprechende Symptome. Sie war in Johannesburg an Bord des KLM-Flugzeugs, auf dem für kurze Zeit auch eine Niederländerin war, die kurze Zeit später an dem Virus starb. Die Stewardess wurde in einem Amsterdamer Krankenhaus isoliert und wird nun auf das Virus getestet. Die Mitgliedstaaten und das Europäische Parlament haben sich darauf geeinigt, KI-Anwendungen zum Erstellen von sexualisierten Deepfakes zu verbieten, Zoe Tassovali.
4: Die EU will damit künftig schon bei den KI-Programmen ansetzen und nicht erst dann, wenn solche Bilder oder Videos schon im Netz kursieren. Deepfakes wirken oft täuschend echt. Wer betroffen ist, sollte Inhalte möglichst schnell sichern, Plattformen melden und Anzeige erstatten. Künftig sollen KI-generierte Bilder und Videos in der EU außerdem klar gekennzeichnet werden.
2: Ein Jahr ist Papst Leo XIV. Morgen im Amt. Und er macht vieles anders als sein Vorgänger. Unter anderem widerspricht dieser erste Papst aus den USA dem US-Präsidenten wie kaum jemand sonst. Welche Akzente konnte Leo denn sonst noch setzen, Claudia Wächter in Rom?
5: Ja, so richtig klar ist das noch nicht, aber soziale Gerechtigkeit, Menschenwürde, das sind natürlich Themen, die ihn umtreiben und auch KI, künstliche Intelligenz und die Folgen für uns. Aber wirklich was ändern kann er natürlich nicht und er packt auch keine großen Reformen an. Stichwort Frauen im Priesteramt, aber ich habe das Gefühl, gerade jetzt in diesen chaotischen Zeiten, das ist dann doch für viele so eine Art, ja, moralische Instanz.
2: Und Tina Eck in den USA, wie gut oder schlecht ist denn die Beziehung zwischen dem Papst und dem Präsidenten jetzt ein Jahr nach der Papstwahl?
6: Na, an sich schlimmer denn je, denn Leo kritisiert den Krieg im Iran ganz offen und ruft zum Dialog auf. Und Trump wird nicht müde, den Heiligen Vater deswegen zu attackieren. Gerade diese Woche warf er dem Papst wieder vor, der sei wohl damit einverstanden, dass der Iran eine Atomwaffe besitze. Trump bezeichnet Leo als schwach und kritisiert ihn auch für seine Haltung zur Migration. Und dann hat Trump ja dem Ganzen noch die Krone aufgesetzt, als er ein KI-Bild verbreitete, das ihn selbst als eine Art Christus zeigte, der Menschen heilt. Es ist wirklich ein bizarrer Streit zwischen Washington und Vatikan, der aus Rom auch heruntergespielt wird. Alles nicht so wild. Über den Papst diskutiere man nicht, man höre ihm zu. Aber das konnte Trump noch nie.
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0: Tanzen hier zu Wax. Right between the eyes. Einfach nur gute Laune ist das, oder?
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0: Ja, jetzt wird's ein bisschen langsamer, weil es tatsächlich um tiefe Gefühle geht bei Mick Hucknall von Simply Red, dem Frontmann. Denn als er gerade mal 3 Jahre alt war, verlässt seine Mutter die Familie und von da an wächst er bei seinem Vater auf, einem Friseur in der Nähe von Manchester. Mick Hucknall erklärt dann hinterher in zahlreichen Interviews, dass seine Kindheit ohne Mutter nur mit dem Vater nicht ganz einfach war. Er hat sich zum Beispiel ganz oft einsam gefühlt und all diese Gefühle und Ereignisse verarbeitet er in einem seiner Songs. Und wahrscheinlich geht diese Ballade genau deshalb sofort unter die Haut, finde ich. Es ist einer der ersten und größten Hits für Simply Red. Es geht um Holding Back the Years. Jetzt hier bei Hamburg 2.

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1: Schönen Donnerstag, Hamburg 2 ist hier. Richtig viele 80er und den hier könnten wir vielleicht bald in einem Musical hören. Man munkelt zumindest. Es geht um George Michael, das wunderschöne Saxophon von Careless Whisper. In einem Musical, die Schwester von George Michael, soll in Verhandlung sein mit Musical-Produzenten darüber, über das Leben ihres Bruders ein Musical zu machen. Filmangebote, Biopic-Angebote haben sie alle schon ganz häufig abgelehnt. Aber ein Musical soll es sein. Wir bleiben dran. Mal gucken, ob es dann tatsächlich den hier irgendwann als Musical gibt. Das Saxophon von George Michael.

0: auch dahingeschmolzen hier, ne, mit George Michael. Careless Whispers, immer wieder schön. War auf jeder Kuschelrock-CD drauf, oder? Hier ist Hamburg 2. Wir haben immer richtig viele 80er. Und das hier gleich ist Sonnenschein, verbreitet von ihr hier. Gleich für euch diese 80er. Madonna wird's. La Isla Bonita, gleich in voller Länge nach 3.
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19: Jetzt haben wir 15 Grad. Mal Sonne, mal Wolken. Heute Nacht geht es runter auf 7 Grad. Morgen gibt es strahlenden Sonnenschein. Im Laufe des Tages klettert es auf 16 Grad.
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21: Mit Clemens Benke, guten Tag. Ein Hamburger Polizist aus der Innenstadtwache PK14 ist suspendiert worden. Er wird verdächtigt, in einem Duschraum des Reviers eine Kamera installiert zu haben. Laut Bild-Zeitung handelt es sich um einen 28-Jährigen und die Frauendusche. Nach dem Ausbruch des Hunter-Virus auf einem niederländischen Kreuzfahrtschiff zeigt nun auch eine Flugbegleiterin von KLM entsprechende Symptome. Die Frau wurde in einem Amsterdamer Krankenhaus isoliert und wird nun auf das Virus getestet. Deutschland darf seine Industrie beim Umstieg auf klimafreundlichere Produktionsweisen mit 5 Milliarden Euro unterstützen. Die Europäische Kommission hat für entsprechende Pläne der Bundesregierung grünes Licht gegeben.
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18: Hey, Verkehrs-KI. Was ist los auf den Straßen?
15: A1 Bremen Richtung Lübeck. Zwischen Maschenackholz und Norderelbe gibt es 5 Kilometer Stau. A7 Flensburg Richtung Hamburg. Zwischen Nordwest und Bahrenfeld staut es sich auf 3 Kilometern. Und auf der A1 Lübeck Richtung Hamburg. Zwischen Moorfleet und Norderelbe stockt es auf 1 Kilometer.
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0: Ihr singt um eure Karten heute Abend, das Hamburg 2 Konzert von Wet Wet Wet, nachher 20 Uhr in der Markthalle. Wir haben noch Tickets. Mal gucken, wer sie sich ersingt gleich. Madonna.

0: I'm on fire hier bei Hamburg 2.
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0: Ja. Spielen wir ja eigentlich immer morgens. Mit Arne spielt das mit euch, ne? Der Song hört auf, ihr singt weiter, kassiert eigentlich 50 Euro. Könnt ihr euch auch gerade für anmelden? Einfach bei uns im Web oder in der Hamburg 2 App. Ich spiele jetzt eine Sonderversion. Heute Abend beim Hamburg 2 Konzert sind Wet, Wet, Wet. Und wir haben noch Karten und testen jetzt mal eure Textsicherheit. Kai aus Blankenese. Hallo.
2: Hallo, moin.
0: Na, was bedeutet dir denn die Band so?
2: Also ich verbinde mit der Band eigentlich mein ganzes Leben, weil ich bin geboren 1987.
0: Okay.
2: Und da gab es ja doch schon einige Hits in der Zeit. Ja, da sind natürlich Klassiker dabei, die höre ich jetzt noch regelmäßig. Also zum Beispiel Love is All Around.
0: Okay.
2: Macht mir einfach Freude, den zu hören.
0: Love is All Around ist ein gutes Stichwort. Dann testen wir doch einfach mal deine Mitsing-Textsicherheit für heute Abend bei Love is All Around. Der Song hört auf, du singst einfach weiter.
2: Okay, super.
0: Geht los.

0: Textsicherheit passt. Lust
1: also
0: hast du auch.
1: Ich bin auf jeden Fall ein großer Fan, wie man vielleicht hört.
0: Dann gehst du heute Abend einfach zum Hamburg 2 Konzert von Wet, Wet, Wet. Ich wünsche dir viel Spaß.
1: Super, vielen Dank, das werde ich haben.
0: Und wir proben jetzt einfach weiter. Wir hören hier zum Ganzen. Hier kommt Wet, Wet, Wet. Love is all around bei Hamburg 2.

0: 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Hamburg 2 ist es hier. Richtig viele 80er an eurem Donnerstag. Gleich macht sie es ein bisschen leiser. Zum Runterkommen entspannen, nochmal ein Käffchen holen mit Cindy Lauper. Time after time.
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Jetzt ist es endgültig zu Ende. Hier ist Hamburg 2 an eurem Donnerstag mit richtig vielen 80ern. Und Cyndi Lauper hat eigentlich ja ihren Bühnenabschied schon gegeben. Ihre Abschiedstour war schon rum. Da ist sie ja doch nochmal in Las Vegas aufgetreten. Auch die Shows sind jetzt vorbei. Und sie schreibt auf Instagram quasi ihre letzten Worte nach den Shows. Ne? Ganz herzliche Worte. Sie sagt, ich wollte nach Vegas kommen, weil ich hörte, dass hier eine Kunstgemeinschaft ist. Ich habe immer an der Schnittstelle von Kunst und Musik gelebt und ich wollte, dass meine Show das widerspiegelt. Danke an alle, die nach Vegas gekommen sind, um mich zu sehen. Ihr haut mich jedes Mal um. Cyndi, du haust uns auch jedes Mal um. Vor allen Dingen auch mit den leisen Tönen. Jetzt hier bei Hamburg 2, Time After Time.

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2: Guten Tag. Warnung der Hamburger Verbraucherzentrale. Tarifvertrag für den FC St. Pauli. Das Wetter, Sonne, Wolken bis 15 Grad. Die Hamburger Verbraucherzentrale warnt vor gefälschten E-Mails, die gerade in ihrem Namen verschickt werden. Rainer Hirsch.
3: In den Mails behaupten die Betrüger, es hätte zahlreiche Beschwerden gegen das angeschriebene Unternehmen gegeben und sie sollten dazu Stellung beziehen, sonst würde es eine öffentliche Warnung auf dem Portal Verbraucherradar geben. Die Verbraucherzentrale stellt klar, dass sie so ein Portal nicht betreibt, warnt davor, darauf zu reagieren und auf mitgeschickte Links zu klicken. Der Absender hat zudem einen Schreibfehler in der Mailadresse und schreibt Harnburg und nicht Hamburg. Schon seit vorgestern warnt auch die Deutsche Rentenversicherung. Derzeit komme es zu einer regelrechten Welle an Phishing-Mails, die vermeintlich von der Deutschen Rentenversicherung stammen sollen.
2: Zum ersten Mal in der Geschichte des deutschen Fußball, der deutschen Fußball-Bundesliga, gibt es nun mit einem Verein einen Tarifvertrag, so die Gewerkschaft Verdi. Sie hat mit dem FC St. Pauli einen tariflichen Rahmen für Beschäftigte geschaffen. Marc Elvers.
4: Der Haustarifvertrag gilt für den FC St. Pauli und die verbundenen Gesellschaften in den Bereichen Vermarktung und Merchandising. Ausgenommen sind leitende Angestellte sowie der sportliche Bereich des Profifußballs, einschließlich Nachwuchsleistungszentrum und E-Sports. Mit der Vereinbarung werden erstmals einheitliche Tarifstufen und Gehaltsbänder eingeführt, heißt es. Geregelt wurden auch zentrale Fragen zu Arbeitsbedingungen und sozialen Leistungen.
2: Der Ausbruch des Hunter-Virus bei einer Kreuzfahrt löst in immer mehr Ländern Sorgen aus. Bei dem Zwischenstopp des Schiffes Hondios hatten noch nach dem ersten Todesfall 29 Passagiere das Schiff verlassen. Sie kamen aus etwa 12 Ländern, darunter auch Deutschland, teilte der Reiseveranstalter mit Ronny Thorau.
5: Die 29 Passagiere verließen das Kreuzfahrtschiff im Süden des Atlantiks auf der britischen Insel St. Helena. Das war 10 Tage, bevor der erste Hunter-Virus-Fall bestätigt wurde. Unter den Passagieren, die in St. Helena von Bord gingen, waren spätere Todesopfer und Infizierte, die gerade noch behandelt werden, etwa in der Schweiz. Die Gefahr einer weltweiten Ausbreitung sei dennoch gering, beruhigen Experten. Man verfolge die Kontaktpersonen mittlerweile nach und das Hunter-Virus sei nur bei direktem längeren Kontakt ansteckend, also lange nicht so infektiös wie etwa das Coronavirus.
2: Ein Jahr ist Papst Leo XIV. Morgen im Amt und er macht vieles anders als sein Vorgänger. Unter anderem widerspricht dieser erste Papst aus den USA dem US-Präsidenten wie kaum jemand sonst. Welche Akzente konnte Leo denn sonst noch setzen, Claudia Wächter in Rom?
6: Ja, so richtig klar ist das noch nicht, aber soziale Gerechtigkeit, Menschenwürde, das sind natürlich Themen, die ihn umtreiben und auch KI, künstliche Intelligenz und die Folgen für uns. Aber wirklich was ändern kann er natürlich nicht und er packt auch keine großen Reformen an, Stichwort Frauen im Priesteramt. Aber ich habe das Gefühl, gerade jetzt in diesen chaotischen Zeiten, das ist er doch für viele so eine Art, ja, moralische Instanz.
2: Und Tina Ecke in den USA, wie gut oder schlecht ist denn die Beziehung zwischen dem Papst und dem Präsidenten jetzt ein Jahr nach der Papstwahl?
7: Na, an sich schlimmer denn je, denn Leo kritisiert den Krieg im Iran ganz offen und ruft zum Dialog auf. Und Trump wird nicht müde, den Heiligen Vater deswegen zu attackieren. Gerade diese Woche warf er dem Papst wieder vor, der sei wohl damit einverstanden, dass der Iran eine Atomwaffe besitze. Trump bezeichnet Leo als schwach und kritisiert ihn auch für seine Haltung zur Migration. Und dann hat Trump ja dem Ganzen noch die Krone aufgesetzt, als er ein KI-Bild verbreitete, das ihn selbst als eine Art Christus zeigte, der Menschen heilt. Es ist wirklich ein bizarrer Streit zwischen Washington und Vatikan, der aus Rom auch heruntergespielt wird. Alles nicht so wild. Über den Papst diskutiere man nicht, man höre ihm zu. Aber das konnte Trump noch nie.
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0: Und wie eine Vollbremsung am Ende des Songs, ne? A Flock of Seagulls, I Ran.
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0: Ja, macht Arne immer mit euch. Nächste Runde gibt es morgen 20 vor 8. Und wenn ihr da mal mitspielen wollt, dann registriert ihr euch jetzt bei uns im Web oder in der Hamburg 2 App. Spielregeln sind ganz einfach erklärt. Der Song hört auf, ihr singt weiter und kassiert 50 Euro. Und das hat sich auch Thomas gedacht. Der hat sich angemeldet nach dem Motto 50 Euro haben oder nicht haben. Ne?
2: So sieht das aus.
3: Hast du denn auch eine 50 Euro Stimme, dass du hier gleich ordentlich losschmettern kannst?
2: Oh, wenn du mal nach meiner Stimme gehst, muss ich die 50 bezahlen.
3: Ja, na, dann gucken wir mal, wer jetzt hier gleich 50 Euro blecht. Hier kommt dein 80er. Thomas!
2: Green,
3: so ungefähr. Na, ich glaube, da gebe ich dir nochmal eine Chance, oder? Pass auf, jetzt hier nochmal. Achtung! Jetzt, Thomas!
2: Girlie, now it's true.
3: Ja!
2: Oh mein Gott!
3: Oh, du hast aber auch den Flow drauf hier, oder? Wie Milli Vanilli. Thomas!
2: Ja, die habe ich ja lange nicht mehr gehört, aber deswegen höre ich euch da eigentlich.
3: Siehst du? Ja, ja. Und jetzt gibt's den ganzen Song noch hinten dran zu deinen 50 Euro. Also mehr geht ja fast heute gar nicht mehr, ne?
2: Mehr geht nicht, das stimmt. Wunderbar.
3: Thomas, wünsche ich dir noch einen schönen Tag.
2: Dankeschön.

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2: Hamburg 2, richtig viele 80er. Das scheint total in zu sein gerade, dass aktuelle Stars sich unsere 80er-Helden auf die Bühne holen. Beim Coachella-Festival in den USA, dem größten Musikfestival da, hat nämlich Teddy Swims gerade David Lee Roth mit auf die Bühne geholt, den Ex-Van Halen-Sänger, und Jump haben sie zusammen gemacht. Yes! David Lee Roth wurde übrigens gefragt, warum er ausgerechnet Jump performen wollte. Und ich finde es so schön, wie er den Song beschrieben hat in dem Interview. Es ist ein Song, der hat eine universelle Anziehungskraft, sagt David Lee Roth, körperlich und emotional. Ein Song übers Aufsteigen, einen Schusswagen ins kalte Wasser springen. Es geht darum, mit der Stirn voranzugehen. Und ich war mit meiner an Orten, wo du nicht mal mit einer Pistole hingehen würdest, hat David Lee Roth gesagt. Cowboy-Humor, meint er, ist das. Na komm dann, inspirier uns mal an so einem Donnerstagnachmittag mit Jump.

0: Das ist der Rock von Van Halen. Jump. Wirkt wie so ein Motivationsschub an so einem Donnerstagnachmittag, ne? Hamburg 2 ist hier, richtig viele 80er und sie kann auch nochmal motivieren. Gleich für euch diese 80er. Die Kylie Minogue ist es. Einmal darf sie noch. Hier, komm. Gleich in voller Länge. The Locomotion nach 4.
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20: Jetzt haben wir 15 Grad. Mal Sonne, mal Wolken. Heute Nacht geht es runter auf 7 Grad. Morgen scheint die Sonne. Im Laufe des Tages klettert es auf 16 Grad.
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22: Es ist 4 Uhr.
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24: Ich bin Clemens Behnke. Guten Tag.
0: Die Hamburger Verbraucherzentrale warnt vor gefälschten E-Mails, die gerade in ihrem Namen verschickt werden. In den Mails behaupten die Betrüger, es hätte zahlreiche Beschwerden gegen das angeschriebene Unternehmen gegeben und sie sollten dazu Stellung beziehen, sonst würde es eine öffentliche Warnung auf dem Portal Verbraucherradar geben. Die Verbraucherzentrale stellt klar, dass sie so ein Portal nicht betreibt, warnt davor, darauf zu reagieren und auf mitgeschickte Links zu klicken. Zum ersten Mal in der Geschichte der deutschen Fußball-Bundesliga gibt es nun mit einem Verein einen Tarifvertrag, so die Gewerkschaft Verdi. Sie hat mit dem FC St. Pauli einen tariflichen Rahmen für Beschäftigte geschaffen. Nach einem tödlichen Unfall mit einem mehr als 700 PS starken Sportwagen hat das Landgericht Wuppertal den Fahrer zu lebenslanger Haft wegen Mordes verurteilt. Er wurde auch wegen versuchten Mordes und einem illegalen Autorennen schuldig gesprochen. Der Mann hatte vor gut einem Jahr mit seinem hochgetunten Wagen zwei Frauen erfasst, von denen eine, 19 Jahre alt, gestorben ist. Ihre Freundin überlebte schwer verletzt.
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14: Hey, Verkehrs-KI, was ist los auf den Straßen?
2: A7 Hamburg Richtung Flensburg. Unfall zwischen Nordwest und Schnelsen. A7 Flensburg Richtung Hamburg. 3 Kilometer Stau zwischen Nordwest und Bahrenfeld. Und 1 Kilometer Stau auf der A7 Hannover Richtung Flensburg. Zwischen Baltershof und Othmarschen.
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24: Darf ich einmal behaupten, er konnte alles. Der Prinz. Vor allem wunderschönsten Balladen schreiben und auch für andere schreiben und sie damit bekannt machen. Tja, aber wer war's? Unsere Frage, unsere Musikfrage gleich. Ihr könnt ein bisschen miträtseln. Jetzt gibt's die Frau, die ist durch eine Soap Opera bekannt geworden und ihren ersten großen Hit hatte sie mit einem Cover. Die Kylie Minogue. The Locomotion. Ein bisschen Spaß hier an eurem Donnerstag. Ich bin Vanessa Rimkus.
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0: Heaven 17 im Hamburg 2 Konzert Temptation gerade.
1: Jetzt, wer war's?
0: Das ist nicht nur was für Experten, unsere Musikfrage, sondern weil es eine 50-50-Chance ist, ich gebe nämlich zwei Antwortmöglichkeiten vor, kann wirklich jeder mitraten und so ein bisschen den Kopf freikriegen. Bringt total Spaß. Also hier ist die Frage, welche dieser Bands hatte ihren Durchbruch durch Prince sozusagen, weil er sie nämlich gefördert hat und den größten Hit der Band geschrieben hat? Waren das Real Life? Würde passen, ne? Oder waren es die Bengals? Wer war's? Für wen hat Prince den Song geschrieben und damit den Durchbruch geschafft für diese Band mit dem von ihm geschriebenen Song? Real Life oder die Bengals? Real Life würden passen, ne? Weil auch Männer singen. Es waren aber die Bengals. Er hat nämlich tatsächlich Manic Monday geschrieben unter dem Pseudonym Christopher und hat der Band damit zum großen Durchbruch verholfen. Manic Monday, die Bengals, geschrieben von Prince, jetzt bei Hamburg 2.

0: Kikidi zusammen mit Elton John. Die machen gute Laune, finde ich. Don't go breaking my heart. Richtig viele 80er, das ist Hamburg 2 und da können wir gleich ein bisschen balladiger, oder? Das braucht man auch. Holt euch einen frischen Kaffee, macht's euch gemütlich und genießt Barbara Streisand gleich. Woman in Love.
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Schönen Donnerstag und Happy Birthday. Hier ist Hamburg 2, Barbara Streisand. Nee, die hat nicht Geburtstag. Sie feiert den Geburtstag eines ihrer Hunde. Sie ist ja ein absoluter Hundeliebhaber. Hat sich sogar ihren Herzenshund Samantha, 2017 ist der verstorben, klonen lassen. Und einer dieser Klone, ihre Hündin Fanny, hat heute Geburtstag. Glückwunsch zum Neunjährigen. Wir lassen uns lieber von ihr selber verzaubern. Woman in Love ist eine so wunderschöne Ballade jetzt.

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2: Guten Tag. Hamburger Verbraucherzentrale warnt vor Betrügermails. Weniger Steuereinnahmen für den deutschen Staat vorhergesagt. Das Wetter, Sonne, Wolken, bis 15 Grad. Die Hamburger Verbraucherzentrale warnt vor gefälschten E-Mails, die gerade in ihrem Namen verschickt werden. Mehr dazu von Rainer Hirsch.
3: In den Mails behaupten die Betrüger, es hätte zahlreiche Beschwerden gegen das angeschriebene Unternehmen gegeben und sie sollten dazu Stellung beziehen, sonst würde es eine öffentliche Warnung auf dem Portal Verbraucherradar geben. Die Verbraucherzentrale stellt klar, dass sie so ein Portal nicht betreibt, warnt davor, darauf zu reagieren und auf mitgeschickte Links zu klicken.
2: Der deutsche Staat kann wegen der schwächeren Konjunkturaussichten durch den Iran-Krieg in den kommenden Jahren mit weniger Steuereinnahmen rechnen als noch im Herbst angenommen. Für 2027 ergibt die aktuelle Steuerschätzung nach Angaben des Finanzministeriums allein für den Bund 10,1 Milliarden Euro weniger als bisher erwartet. Diese Prognose kommt vom Arbeitskreis für Steuerschätzungen, dem unter anderem Experten der Bundesregierung, der führenden Wirtschaftsforschungsinstitute, des Statistischen Bundesamts und der Bundesbank angehören. Zum ersten Mal in der Geschichte der deutschen Fußball-Bundesliga gibt es nun mit einem Verein einen Tarifvertrag, so die Gewerkschaft Verdi. Sie hat mit dem FC St. Pauli einen tariflichen Rahmen für Beschäftigte geschaffen. Marc Elvers.
4: Der Haustarifvertrag gilt für den FC St. Pauli und die verbundenen Gesellschaften in den Bereichen Vermarktung und Merchandising. Ausgenommen sind leitende Angestellte sowie der sportliche Bereich des Profifußballs, einschließlich Nachwuchsleistungszentrum und E-Sports. Mit der Vereinbarung werden erstmals einheitliche Tarifstufen und Gehaltsbänder eingeführt, heißt es. Geregelt wurden auch zentrale Fragen zu Arbeitsbedingungen und sozialen Leistungen.
2: Die Deutsche Bahn hat ihre Pünktlichkeitsquote im Fernverkehr im Vergleich zum Jahresanfang deutlich verbessert. Doch auch im April wurde mehr als jeder dritte Halt im Fernverkehr zu spät erreicht. Die Pünktlichkeitsquote im Fernverkehr lag bei 64,4%. Das hat die Bahn auf ihrer Webseite mitgeteilt. Thomas Brockt.
5: Schon lange hat die Bahn Probleme mit der Pünktlichkeit. Der Start ins laufende Jahr war aber besonders schlecht. Und das, obwohl die Züge im Winter eigentlich pünktlicher sind, weil dann weniger Menschen unterwegs sind. Im Januar lag die Pünktlichkeitsquote aber nur bei 52%, im Februar bei etwa 59%. Als Gründe nennt die Bahn die vielen Baustellen, die marode Infrastruktur und das frostige Wetter. Als verspätet gilt ein Zug nach Bahndefinition ab einer Verzögerung von 6 Minuten.
2: Darf eine Reha-Klinik eine blinde Patientin abweisen? Der Bundesgerichtshof muss entscheiden, ob das Gleichbehandlungsgesetz auch im Gesundheitsbereich gilt. Geklagt hatte eine blinde Patientin, der die Aufnahme in einer Reha-Klinik verweigert worden war. Im Verfahren geht es unter anderem darum, wie individuell eine solche Behandlung ist und ob Betroffene einen höheren Betreuungsaufwand verlangen können. Der BGH will seine Entscheidung hierzu am 21. Mai verkünden. Michael Richter, der die blinde Patientin in den Vorinstanzen als Anwalt vertritt, sagt:
6: Na, ich glaube, dass bei Menschen sowieso der Unterstützungsbedarf in Reha-Kliniken unterschiedlich ist und dass hier im vorliegenden Fall kaum ein höherer Bedarf an Unterstützung bestanden hätte, hätte man sich darauf eingelassen, sage ich mal, als bei jemandem, der nicht behindert ist. Ich kenne die Klägerin. Und die ist durchaus in der Lage, die ganz normalen, sag ich mal, täglichen Dinge selbstständig zu tun.
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0: Arthur Baker hier. The Message is Love bei Hamburg 2.
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0: Oh, noch mehr Songs, die wir alle mitsingen können. 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Und ich möchte euch einen jetzt ans Herz legen. Das ist eher was Langsames. Ihr findet darin den Gospelchor, der schon bei Madonnas Like a Prayer mitgesungen hat. Und das ist mein absoluter Favorite von Rick Astley. Ich mag es nämlich auch, wenn er leise wird. Schon erkannt? Ah, der Klaviersound. Cry for help. Rick Astley jetzt bei Hamburg 2.

Man wird doch wohl noch mal ein bisschen träumen dürfen hier, ne? Hamburg 2, euer Donnerstag, richtig viele 80er. Vielleicht träumt ihr ja auch gerade vom Urlaub auf den Bahamas. Schön Strand, Wellen, Meer. Sind ja Pfingstferien ab 11. Mai. Nächste Woche hier in Hamburg kann man ja mal von den Bahamas träumen, ne? Der hier zumindest ist auf den Bahamas aufgenommen worden, in den Compass Point Studios. Und so ein bisschen Bahamas-Flair, finde ich, hat er. Der Robert Palmer, Johnny and Mary bei Hamburg 2.

0: Johnny and Mary.
1: Hamburg 2. Richtig viele 80er und wir rocken euch jetzt Richtung Feierabend. Gleich für euch diese 80er. Fängt so langsam an, ne? Habt ihr ihn erkannt? Ja, es wird mehr. Cowboy-Stimmung mit Bon Jovi gleich. Living on a Prayer in voller Länge nach 5.
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5: 15 Grad in der Hansestadt. Zwischendurch kommt die Sonne raus. In der Nacht geht es runter auf 7 Grad. Morgen wird's freundlich mit viel Sonne. Im Laufe des Tages klettert es dann auf 16 Grad.
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27: Ich bin Clemens Benke, guten Tag. Die Hamburger Verbraucherzentrale warnt vor gefälschten E-Mails, die gerade in ihrem Namen verschickt werden. In den Mails behaupten die Betrüger, es hätte zahlreiche Beschwerden gegen das angeschriebene Unternehmen gegeben und sie sollten dazu Stellung beziehen, sonst würde es eine öffentliche Warnung auf dem Portal Verbraucherradar geben. Die Verbraucherzentrale stellt klar, dass sie so ein Portal nicht betreibt, warnt davor, darauf zu reagieren und auf mitgeschickte Links zu klicken. Zum ersten Mal in der Geschichte der deutschen Fußball-Bundesliga gibt es nun mit einem Verein einen Tarifvertrag, so die Gewerkschaft Verdi. Sie hat mit dem FC St. Pauli einen tariflichen Rahmen für Beschäftigte geschaffen. Nach einem tödlichen Unfall mit einem mehr als 700 PS starken Sportwagen hat das Landgericht Wuppertal den Fahrer zu lebenslanger Haft wegen Mordes verurteilt. Er wurde auch wegen versuchten Mordes und einem illegalen Autorennen schuldig gesprochen. Der Mann hatte vor gut einem Jahr mit seinem hochgetunten Wagen zwei Frauen erfasst, von denen eine, 19 Jahre alt, gestorben ist. Ihre Freundin überlebte schwer verletzt.
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28: Hey, Verkehrs-KI, was ist los auf den Straßen?
29: Unfall auf der B5, Bergedorfer Straße, zwischen Bildstedt-Mitte und Bildstedt. 2 Kilometer Stau auf der B5, Bergedorfer Straße, zwischen Hornerrampe und Bildstedt. Und stockender Verkehr auf der B5, Eifelstraße, zwischen Schurzallee Nord und Bildstedt-Mitte.
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31: Ich fand den Film sehr, sehr lustig. 3 Männer und ein Baby. Erinnert euch noch dran, in welchem Jahr das war? Wir hören gleich nochmal rein mit Ollis 80er-Charts. Was es damit auf sich hat, alles gleich. Bon Jovi jetzt, die rocken euch Richtung Feierabend. Living on a Prayer. Schönen Donnerstag, ich bin Vanessa Rimkus.
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0: fleißige Sinties hier. Human League, Don't You Want Me. Schönen Donnerstag.
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0: Ja, er reist mit euch wieder in diese Kalenderwoche, in ein ganz bestimmtes Jahr. Und dieses Mal ist es das Jahr des internationalen Friedens. In London wird zum allerersten Mal das Phantom der Oper aufgeführt. Und Mike Tyson wird mit 20 Jahren der jüngste Schwergewichtsboxer aller Zeiten. Es ist das Jahr, als Diana Ross mit ihrer Chain Reaction auf Platz 23 in den Charts ist. 1986! Und da gibt es noch ganz andere Perlen in den Charts, wie zum Beispiel der hier von Alphaville. Oh, ewig nicht gehört. Spielt er für euch. Dance with me. Und den hat sogar noch meine Mama gefeiert hier. Chris Norman. Ganz ehrlich, das Party. Ich sag nicht, welcher Platz er war. Das macht Olli. 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Das Keyboard darf jetzt anfangen hier. Piano-Sound bei Genesis. That's all. Ganz relaxed. Für euren Donnerstag bei Hamburg 2.

0: Ich finde es immer so leicht rock'n'rollig. Brian Ferry, Let's Stick Together, Hamburg 2, richtig viele 80er. Und wir müssen uns nicht darüber unterhalten, dass Morten Harkett ein wunderhübscher Mann ist. Aber wollen wir ihn lieber als Zeichentrickfigur, so als Fans, oder in Original sehen? Es gab ja Leute, die fanden das Video gar nicht so toll. Aha, kommt gleich mit Take On Me.
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Hamburg 2, richtig viele 80er und wir erinnern uns jetzt an ein Video, was die Welt verändert hat, sag ich mal. Die Technik war nicht neu, die gab es schon sehr, sehr lange, aber dass die Produzenten von diesem Video von Aha gerade so einen Film gesehen haben von 1984, wo die benutzt wurde, die Technik, das so spannend fanden, dass sie es eben für diesen Videodreh genommen haben, das hat Aha durch die Decke katapultiert. Die Rotoskopie-Technik, bei der Realaufnahmen Bild für Bild zeichnerisch überlagert werden. Und deswegen kann Morten Harket in dem Video aus der realen Welt einfach so flüssig in die Zeichentrickwelt übergehen. Und damit hat Aha den riesen Durchbruch geschafft. Durch dieses Video zu Take on Me. Aha, jetzt hier bei Hamburg 2.

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2: Ich bin Carolina Kopplin. Guten Tag. Und das sind zwei unserer Themen in dieser Sendung. Hamburger Polizist soll Kolleginnen unter der Dusche gefilmt haben. Der FC St. Pauli schreibt mit einem Vertrag Geschichte. Und das Wetter, Sonne, Wolken bei bis zu 15 Grad. Ein 27-jähriger Polizist soll am Polizeikommissariat 14, das ist die Innenstadtwache hier in Hamburg, heimlich eine Kamera in einem Duschraum bei den Frauen installiert haben. Das hat mir die Polizeipressestelle bestätigt. Der Polizeipräsident hat sich auch schon eingeschaltet. Der hat dem Polizisten nämlich unverzüglich ein Verbot der Führung der Dienstgeschäfte ausgesprochen. Er ist also suspendiert und er musste auch seine Dienstwaffe abgeben. Jetzt ermittelt das Dezernat interne Ermittlungen. Und auch bei der Staatsanwaltschaft liegt der Fall auf dem Tisch. Laut Bild-Zeitung war die Kamera in der Frauendusche einer Beamtin aufgefallen, woraufhin eine zweite Kamera versteckt wurde, die wiederum auf die Spanner-Kamera gerichtet war. Der Mann flog dann offenbar auf, als er die Technik an seiner Kamera überprüfen wollte. Seit einer Woche gibt es den Tankrabatt. Eigentlich müsste der Literpreis also um knapp 17 Cent gesunken sein. Ist aber nicht so, Christoph Tietjen vom ADAC Hansa.
3: Ja, es bleibt leider dabei. Die Energiesteuersenkung ist immer noch nicht komplett an der Zapfsäule angekommen. Bei Super E10, da sind es momentan 12,4 Cent, bei Diesel 15,9 Cent. Da ist aber noch viel, viel mehr drin, denn der Ölpreis ist mit 100 Dollar rund 10 Dollar günstiger als noch vor einer Woche. Das heißt also, die Preise müssen weiter nach unten.
2: Die Hamburger Verbraucherzentrale warnt vor gefälschten E-Mails, die gerade in ihrem Namen verschickt werden. Rainer Hirsch.
4: In den Mails behaupten die Betrüger, es hätte zahlreiche Beschwerden gegen das angeschriebene Unternehmen gegeben und sie sollten dazu Stellung beziehen, sonst würde es eine öffentliche Warnung auf dem Portal Verbraucherradar geben. Die Verbraucherzentrale stellt klar, dass sie so ein Portal nicht betreibt, warnt davor, darauf zu reagieren und auf mitgeschickte Links zu klicken. Der Absender hat zudem einen Schreibfehler in der Mailadresse und schreibt Harnburg und nicht Hamburg. Schon seit vorgestern warnt auch die Deutsche Rentenversicherung, derzeit komme es zu einer regelrechten Welle an Phishing-Mails, die vermeintlich von der Deutschen Rentenversicherung stammen sollen.
2: Erstmals in der Geschichte der deutschen Fußball-Bundesliga gibt es nun mit einem Verein einen Tarifvertrag, so die Gewerkschaft Verdi. Sie hat nämlich jetzt mit dem FC St. Pauli einen tariflichen Rahmen für Beschäftigte geschaffen. Marc Elvers.
5: Der Haustarifvertrag gilt für den FC St. Pauli und die verbundenen Gesellschaften in den Bereichen Vermarktung und Merchandising. Ausgenommen sind leitende Angestellte sowie der sportliche Bereich des Profifußballs, einschließlich Nachwuchsleistungszentrum und E-Sports. Mit der Vereinbarung werden erstmals einheitliche Tarifstufen und Gehaltsbänder eingeführt, heißt es. Geregelt wurden auch zentrale Fragen zu Arbeitsbedingungen und sozialen Leistungen.
2: Ab morgen beginnt an den Hamburger Badeseen offiziell die Badesaison. Annike Riedkerken.
6: Insgesamt laden in diesem Jahr 16 offizielle Badestellen an 14 Badegewässern bis Mitte September wieder zum Baden und Schwimmen in ganz Hamburg ein. Einige Hinweise hat die Umweltbehörde aber noch. Unter anderem kann am Eichbaumsee natürlich nur so lange gebadet werden, wie es die Blaualgensituation auch zulässt. Und die Badestelle Nord bleibt gesperrt. Die Elbe ist auch weiterhin kein Badegewässer und Vorsicht an Baggerseen. Schon in Ufernähe gibt es Abbruchkanten, an denen das Wasser sehr tief sein kann.
2: Nach dem Ausbruch des Hunter-Virus auf einem niederländischen Kreuzfahrtschiff zeigt nun auch eine Flugbegleiterin von KLM entsprechende Symptome. Die Frau wurde in einem Amsterdamer Krankenhaus isoliert und wird nun auf das Virus getestet. Rainer Hirsch.
4: Die Stewardess war in Johannesburg an Bord eines Flugzeugs, auf dem für kurze Zeit auch eine Niederländerin von dem Kreuzfahrtschiff war, die später an dem Virus starb. Weil es der Frau an Bord schon schlecht ging, hat die Crew dann entschieden, die Frau nicht mitzunehmen. Alle anderen Passagiere wurden inzwischen informiert und werden getestet.
2: Deepfake-Skandale wie auf der Plattform X soll es in der EU künftig nicht mehr geben. Deshalb nimmt Brüssel jetzt auch KI-Anbieter ins Visier. Die Mitgliedstaaten und das Europäische Parlament einigten sich in der Nacht darauf, KI-Anwendungen zum missbräuchlichen Erstellen von sexualisierten Deepfakes zu verbieten. Zoe Tasovali.
7: Die EU will damit künftig schon bei den KI-Programmen ansetzen und nicht erst dann, wenn solche Bilder oder Videos schon im Netz kursieren. Deepfakes wirken oft täuschend echt. Gesichter oder Stimmen werden mit KI so verändert, verändert, dass Menschen Dinge angeblich tun oder sagen, die aber nie passiert sind. Wer betroffen ist, sollte Inhalte möglichst schnell sichern, Plattformen melden und Anzeige erstatten. Künftig sollen KI-generierte Bilder und Videos in der EU außerdem klar gekennzeichnet werden.
2: Ihr hört das Hamburg 2 News Journal und das ist heute sonst noch wichtig. Die Polizei in Itzehoe sucht Zeugen. Kriminelle haben in der Nacht gegen 2.20 Uhr in der Straße Kartenkoppel einen Sprengsatz an einer Haustür eines Mehrfamilienhauses deponiert und auch gezündet. Verletzt wurde niemand. Weitere Details etwa zu den Hintergründen sind noch nicht bekannt. Die Deutsche Bahn konnte den Zustand ihres teils maroden Schienennetzes im vergangenen Jahr trotz Milliardeninvestitionen nicht verbessern. Das Netz erhielt im heute veröffentlichten Netzzustandsbericht wie schon im Vorjahr die Schulnote 3,0. Die Trendwende haben wir noch nicht geschafft, sagt Bahnchefin Paller. Viele Anlagen und Bahnhöfe sind weiter in keinem guten Zustand. Deutschland darf seine Industrie beim Umstieg auf klimafreundlichere Produktionsweisen mit 5 Milliarden Euro unterstützen. Die Europäische Kommission hat für entsprechende Pläne der Bundesregierung grünes Licht gegeben. Auf einem Feldweg in Baden-Württemberg ist eine tote Frau in einem Auto entdeckt worden. Passanten hatten sie in der Stadt Bad Rappenau bei Heilbronn entdeckt. Aus ermittlungstaktischen Gründen macht die Polizei keine weiteren Angaben, nur dass sie ein Verbrechen nicht ausschließt. Der Raser von Remscheid ist in Wuppertal wegen Mordes zu lebenslanger Haft verurteilt worden. Das dortige Landgericht sprach den 25-jährigen Unfallfahrer auch wegen versuchten Mordes und einem illegalen Autorennen schuldig. Er hatte vor gut einem Jahr mit einem mehr als 700 PS starken Sportwagen zwei Frauen erfasst, von denen eine starb. 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

Hamburg 2, richtig viele 80er für euren Donnerstag mit einer Band. Die haben schon so viel neue Musik rausgebracht. Politisch konnten sie mit der EP Days of Ash und sie konnten tatsächlich fröhlich mit Easter Lily, auch eine EP. Und jetzt? Wenn Bono noch so hoch geht, ne? Ja, U2 sind's, genau. Song for Hell. Neue Musik von U2 und es soll tatsächlich nach diesen beiden EPs mit, glaube ich, schon 10 Songs drauf insgesamt, soll es auch noch ein neues Album geben. Wir finden nur keine Hinweise, wann, aber die Welttour ist auch schon geplant, 2027. Und laut Bono soll es laut und großartig werden. Ja, was sollen sie auch sagen, ne? Ich hoffe, sie spielen auch die 80er. I still haven't found what I'm looking for, zum Beispiel von U2. Den kriegt ihr jetzt für euren Donnerstag bei Hamburg 2.

0: Ich liebe dieses relaxte, edgy, was die U2 haben. I still haven't found what I'm looking for. Hamburg 2 ist hier an eurem Donnerstag. Richtig viele 80er und gleich gibt's Party. Gleich für euch diese 80er. Kann man gar nicht glauben, ne? Aber es ist Depeche Mode. Ist ihr erster. Just Can't Get Enough, gleich in voller Länge nach 6.
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19: Jetzt haben wir 15 Grad. Mal Sonne, mal Wolken. In der Nacht geht es runter auf 7 Grad. Morgen steigt es auf 16 Grad.
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22: Ich bin Clemens Behnke. Guten Tag.
9: Die Hamburger Verbraucherzentrale warnt vor gefälschten E-Mails, die gerade in ihrem Namen verschickt werden. In den Mails behaupten die Betrüger, es hätte zahlreiche Beschwerden gegen das angeschriebene Unternehmen gegeben und sie sollten dazu Stellung beziehen, sonst würde es eine öffentliche Warnung auf dem Portal Verbraucherradar geben. Die Verbraucherzentrale stellt klar, dass sie so ein Portal nicht betreibt, warnt davor, darauf zu reagieren und auf mitgeschickte Links zu klicken. Zum ersten Mal in der Geschichte der deutschen Fußball-Bundesliga gibt es nun mit einem Verein einen Tarifvertrag, so die Gewerkschaft Verdi. Sie hat mit dem FC St. Pauli einen tariflichen Rahmen für Beschäftigte geschaffen. Nach einem tödlichen Unfall mit einem mehr als 700 PS starken Sportwagen hat das Landgericht Wuppertal den Fahrer zu lebenslanger Haft wegen Mordes verurteilt. Er wurde auch wegen versuchten Mordes und einem illegalen Autorennen schuldig gesprochen. Der Mann hatte vor gut einem Jahr mit seinem hochgetunten Wagen zwei Frauen erfasst, von denen eine, 19 Jahre alt, gestorben ist. Ihre Freundin überlebte schwer verletzt.
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22: Hey, Verkehrs-KI, was ist los auf den Straßen?
23: Unfall auf der B5, Bergedorfer Straße, zwischen Billstedt Mitte und Billstedt. B5 Bergedorfer Straße, zwischen Anschlussstelle Horner Rampe und Billstedt, 2 Kilometer Stau. Auf der B4 Amsingstraße, zwischen Spaldingstraße und Billhorner Brückenstraße, stockender Verkehr.
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0: Heute Abend sind sie in der Markthalle, gleich um 20 Uhr, Wet, Wet, Wet Live. Ist ein bisschen so ein Kuschelkonzert und wir haben noch 2 Karten fürs Hamburg 2 Konzert. Gehen gleich raus, mal gucken, wie textsicher ihr seid. Das hier ist Depeche Mode, einer zum Abfeiern, schönen Feierabendfeier mit Just Can't Get Enough. Ich bin Vanessa Rümkus, schönen Donnerstag.
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0: Just Wanna Have Fun. Schönen Donnerstag feiern.
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0: Ja, ich darf auch. Normalerweise spielen wir das ja morgens mit Arne mit euch. Der Song hört auf, ihr singt weiter und kassiert bei Arne 50 Euro. Wenn ihr mal mitspielen wollt, ne? Jetzt registrieren bei uns im Web oder in der Hamburg 2 App. Heute Abend sind aber Wet, Wet, Wet, gleich sogar um 20 Uhr im Hamburg 2 Konzert und spielen da ihre ganzen großen Hits. Und wir haben noch zwei Karten für Kurzentschlosse sozusagen, so wie Angela. Moin, aus Farmsen-Berne kommst du.
2: Hallo.
0: Wie textsicher bist denn du bei Wet, Wet, Wet Songs?
2: Nicht mehr so textsicher wie früher, aber ich hoffe, es geht noch was.
0: Ach, ganz bestimmt. Ich mag ja die ganz langsamen total gerne. Ne? Die sind ja so ein bisschen für Schmuse-Songs bekannt, oder?
2: Angel Eyes.
0: Angel ist dein Bling?
2: Einer.
0: Okay, ich hätte einen anderen jetzt für dich. Der Song hört auf, du singst weiter und es geht für dich um zwei Karten fürs Konzert heute Abend.
2: Okay.
0: Achtung.

0: Good Girl.
1: Ja, natürlich. Angela, du kuschelst heute Abend auch bei Wet, Wet, Wet. Zwei Tickets für dich.
0: Schön, das ist toll, dankeschön.
1: Weißt du schon, wen du mitnimmst?
0: Eine gute Freundin kommt mit.
1: Ach herrlich, dann hakt ihr euch unter und genießt Wet, Wet, Wet, Goodnight Girl auch nachher nochmal live.
0: Dankeschön.
1: Und jetzt hier bei Hamburg 2.

0: Robin Gibb verzaubert euch an eurem Donnerstagabend mit seinem Juliet hier. Hamburg 2, das sind richtig viele 80er und sie kann auch zaubern. Nämlich immer so eine soulige Atmosphäre, die Tina Turner. Es gibt einen, den habt ihr lange nicht von ihr gehört. Und was der auch noch mit Heaven 17 zu tun hat, gleich Let's Stay Together.
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Hamburg 2, das sind richtig viele 80er an eurem Donnerstagabend und wir haben um diese Zeit immer einen, den habt ihr lange nicht gehört und dieses Mal kommt er von Tina Turner und jetzt schlage ich mal einen Bogen. Am 6. November, da präsentieren wir Heaven 17 in der großen Freiheit und die hört ihr gleich bei dieser Version. Tina Turner wurde ins Studio gebeten und hat diesen Song in einem einzigen Take aufgenommen mit den Mitgliedern von Heaven 17, weil das so ein Experiment war und sie dachte, das ist nur eine Demo-Version und der Song wird gar nicht veröffentlicht. Und genau so, einfach mal so runtergesungen mit den Jungs, genauso war er großartig. Und das ist der, den ihr lange nicht gehört habt und jetzt genießt in eurem Feierabend. Let's Stay Together von 1984, Tina Turner. Um die geht's jetzt hier bei Hamburg 2. Let me say the sins, baby.

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2: Guten Abend. Start der Badesaison an Hamburger Seen. Tankrabatt offenbar immer noch nicht angekommen. Das Wetter noch viel Sonne bis 15 Grad. Ab morgen beginnt an den Hamburger Badeseen offiziell die Badesaison. Anneke Riedkerten.
3: Insgesamt laden in diesem Jahr 16 offizielle Badestellen an 14 Badegewässern bis Mitte September wieder zum Baden und Schwimmen in ganz Hamburg ein. Einige Hinweise hat die Umweltbehörde aber noch. Unter anderem kann am Eichbaumsee natürlich nur so lange gebadet werden, wie es die Blaualgensituation auch zulässt. Und die Badestelle Nord bleibt gesperrt. Die Elbe ist auch weiterhin kein Badegewässer und Vorsicht an Baggerseen. Schon in Ufernähe gibt es Abbruchkanten, an denen das Wasser sehr tief sein kann.
2: Die Deutsche Bahn hat ihre Pünktlichkeitsquote im Fernverkehr im Vergleich zum Jahresanfang zwar verbessert, doch auch im April wurden mehr als jeder dritte Halt im Fernverkehr zu spät erreicht. Dass die Bahn oft unpünktlich ist, liegt zu einem großen Teil an der maroden Infrastruktur. Ein neuer Bericht zeigt nun, das Netz wurde zuletzt nicht schlechter, aber auch nicht besser. Thomas Bockt.
4: Die Trendwende haben wir noch nicht geschafft, sagt Bahnchefin Paller. Viele Anlagen und Bahnhöfe seien weiter in keinem guten Zustand. 28.000 Baustellen sind geplant. Die Bahn geht davon aus, dass es dadurch zumindest etwas besser wird, auch weil einige besonders große Sanierungen wichtiger Strecken fertig werden sollen.
2: Seit einer Woche gibt es den Tankrabatt jetzt. Eigentlich müsste der Literpreis also um knapp 17 Cent gesunken sein. Ist er aber nicht, so Christoph Tietgen vom ADAC Hansa.
5: Ja, es bleibt leider dabei, die Energiesteuersenkung ist immer noch nicht komplett an der Zapfsäule angekommen. Bei Super E10, da sind es momentan 12,4 Cent, bei Diesel 15,9 Cent. Da ist aber noch viel, viel mehr drin, denn der Ölpreis ist mit 100 Dollar rund 10 Dollar günstiger als noch vor einer Woche. Das heißt also, die Preise müssen weiter nach unten.
2: Die Deutsche Bahn hat ihre Pünktlichkeitsquote im Fernverkehr im Vergleich zum Jahresanfang deutlich verbessert. Doch auch im April wurde mehr als jeder dritte Halt im Fernverkehr zu spät erreicht. Die Pünktlichkeitsquote im Fernverkehr lag bei 64,4%. Das hat die Bahn auf ihrer Webseite mitgeteilt. Thomas Bockt.
4: Schon lange hat die Bahn Probleme mit der Pünktlichkeit. Der Start ins laufende Jahr war aber besonders schlecht. Und das, obwohl die Züge im Winter eigentlich pünktlicher sind, weil dann weniger Menschen unterwegs sind. Im Januar lag die Pünktlichkeitsquote aber nur bei 52%, im Februar bei etwa 59%. Als Gründe nennt die Bahn die vielen Baustellen, die marode Infrastruktur und das frostige Wetter. Als verspätet gilt ein Zug nach Bahndefinition ab einer Verzögerung von 6 Minuten.
2: Darf eine Reha-Klinik eine blinde Patientin abweisen? Der Bundesgerichtshof muss entscheiden, ob das Gleichbehandlungsgesetz auch im Gesundheitsbereich gilt. Geklagt hatte eine blinde Patientin, der die Aufnahme in einer Reha-Klinik verweigert worden war. Im Verfahren geht es unter anderem darum, wie individuell eine solche Behandlung ist und ob Betroffene einen höheren Betreuungsaufwand verlangen können. Der BGH will seine Entscheidung hierzu am 21. Mai verkünden. Michael Richter, der die blinde Patientin in den Vorinstanzen als Anwalt vertritt, sagt:
6: Na, ich glaube, dass bei Menschen sowieso der Unterstützungsbedarf in Reha-Kliniken unterschiedlich ist und dass hier im vorliegenden Fall kaum ein höherer Bedarf an Unterstützung bestanden hätte, hätte man sich darauf eingelassen, sage ich mal, als bei jemandem, der nicht behindert ist. Ich kenne die Klägerin. Und die ist durchaus in der Lage, die ganz normalen, sag ich mal, täglichen Dinge selbstständig zu tun.
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0: Ich liebe diesen Sonnensound in ihrem Liebe Lydon hier bei Hamburg 2. Das ist euer Donnerstagnachmittag. Und jetzt spielen wir noch eine Runde, würde ich sagen, oder?
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0: Yep, also eigentlich spielt Arne das mit euch, ne? Nächste Runde morgen 20 vor 7. Und wenn ihr die mal mitspielen wollt, registriert ihr euch jetzt bei uns im Web oder in der Hamburg 2 App. Es geht darum, dass der Song genau 2 Sekunden läuft und ihr dann sagt, welcher es ist. Und dann gibt's von Arne 50 Euro. Lars hat das schon mal gemacht. Der ist allerdings zurzeit im Urlaub.
2: Ja, das stimmt. Ja. Wir sind gerade auf Mallorca.
3: Ach, guck mal! Also, dann bist du schön entspannt. Hast die Ohren auf?
2: Ja.
3: Hier kommt dein 80er. Hör genau hin.
2: Na? Mr. Broken Wings würde ich vermuten.
3: Ja!
2: Hey, super.
3: Alter, du. Diese Entspannung auf Mallorca, das hat sich auf jeden Fall gelohnt. 50 Euro auf dein Konto.
2: Super, vielen, vielen Dank.
3: Und jetzt viel Spaß auf Mallorca und nebenbei Broken Wings, Mr. Nur für dich und für ganz Malle, für alle da hinten, ne?
2: Vielen Dank, liebe Grüße an euch alle.

Hamburg 2, richtig viele 80er. Oh oh, nicht, dass Alan Parsons da doch noch irgendwelche medizinischen Probleme hat. Er hat nämlich ein Konzert absagen müssen, ist gerade auf Tour. Am 18. Juni wollte er in Oslo spielen, das wurde jetzt abgesagt. Und laut dem Konzertveranstalter, angeblich, hat ein Fan gepostet, soll es sich auch um medizinische Probleme handeln. Offiziell heißt es, aufgrund unvorhersehbarer Planungsschwierigkeiten. Na, mal gucken, ob die am 23. Juni noch, ab dem 23. Juni geplanten Konzerte in Spanien stattfinden. 6 Stück sollen es werden. Ich drücke die Daumen, nicht, dass da doch noch was vorliegt. Für die Vorfreude und weil es so genial entspannend ist, auch mit der Gitarre, gibt es jetzt Alan Parsons Project Eye in the Sky hier bei Hamburg 2. Schönen Donnerstag.

0: bringt einen immer runter. Nur die Gitarre allein schon. Alan Parsons Project, Eye in the Sky, Hamburg 2. Richtig viele 80er und gleich für euch diese 80er. Wo wir gerade bei entspanntem Sound sind. Ne? Fleetwood Mac Everywhere. In voller Länge gleich nach 7.
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4: 15 Grad in der Hansestadt. Zwischendurch kommt die Sonne raus. Heute Nacht geht's runter auf 7 Grad. Morgen wird's freundlich mit viel Sonne. Am Freitag steigt es dann auf 16 Grad.
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6: Ich bin Thomas Brock. Der Iran-Krieg belastet die deutsche Wirtschaft stärker als bislang gedacht. Allein dem Bund fehlen laut einer neuen Steuerschätzung im Jahr 2027 rund 10 Milliarden Euro. Finanzminister Klingbeil spricht von großen wirtschaftlichen Schäden durch den Konflikt.
7: Klingbeil macht vor allem die hohen Energiepreise und die wirtschaftlichen Folgen des Iran-Kriegs verantwortlich. Die Unsicherheit bleibe groß, sagt er. Deshalb müsse die Regierung ständig nachsteuern. Gleichzeitig will er an Entlastungen wie dem Tankrabatt festhalten und weiter investieren, damit die Wirtschaft stabil bleibt. Klar ist aber auch, für den Bundeshaushalt wird das Ganze deutlich schwieriger. Denn bis 2030 rechnen die Steuerschätzer insgesamt mit deutlich weniger Einnahmen als noch im Herbst erwartet. Zoe Tassovali, Nachrichtenredaktion.
6: Der Ausbruch des Hunter-Virus bei einer Kreuzfahrt löst in immer mehr Ländern Sorgen aus. Bei einem Zwischenstopp des Schiffes Hondius hatten noch nach dem ersten Todesfall 29 Passagiere das Schiff verlassen. Sie kamen aus etwa 12 Ländern, darunter auch Deutschland, teilte der Reiseveranstalter mit. Die Passagiere wurden demnach alle über den Ausbruch des Virus informiert und sollen nun von Gesundheitsbehörden kontrolliert werden. Die Weltgesundheitsorganisation sagt aber, dass die Infektionsgefahr klein sei und dass dies nicht mit dem Coronavirus zu vergleichen sei. Pfander haben bei einem groß angelegten Schlag gefälschte und nicht zugelassene Medikamente im Millionenwert beschlagnahmt. Mehr als 6,4 Millionen Dosen wurden eingezogen, teilte die internationale Polizeiorganisation Interpol mit.
8: 2 Wochen dauert die Aktion. In rund 90 Ländern nehmen die Ermittler insgesamt 269 Verdächtige fest, zerschlagen dabei viele kriminelle Netzwerke im illegalen Medikamentenhandel. Was sie dabei sicherstellen, am häufigsten vermeintliche Mittel gegen Erektionsstörungen oder Rauchen, außerdem Beruhigungsmittel und zunehmend angebliche Arzneien gegen Krebs, die vor allem in Australien, den USA und Großbritannien. Deutschland war an der Aktion nicht beteiligt. Thomas Thonfeld, Nachrichtenredaktion.
6: Die AfD liegt im neuen ARD-Deutschland-Trend erstmals vor der Union. Die Partei kommt demnach in der Sonntagsfrage von Infratest DIMAP auf 27% und erreicht damit 2 Prozentpunkte mehr als Anfang April. Die Union verschlechtert sich um 2 Punkte auf 24%. Die SPD bleibt unverändert bei 12%. Die Grünen verbessern sich leicht und erreichen 15%, während die Linke bei 10% stehen bleibt.
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9: Hey, Verkehrs-KI, was ist los auf den Straßen?
10: A7, 2 Kilometer Stau zwischen Othmarschen und Waltershof. B4, Holsteiner Chaussee Stau zwischen Eidelstedt und Stellingen.
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11: Einen schönen Donnerstagabend euch, hier ist Janis Görsch. Wenn ihr jetzt mal an das Jahr 1986 zurückdenkt, was kommt euch da in den Kopf? Was habt ihr gemacht? Wie sah die Welt damals aus? Und was habt ihr im Radio gehört? Ja, da hören wir gleich nochmal rein bei Ollis 80er Charts. Also versetzt euch schon mal wieder ein bisschen zurück in die 80er Jahre. Vielleicht als ihr zum ersten Mal diesen wunderschönen Song von Fleetwood Mac gehört habt. Hier ist Everywhere.
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0: ganz entspannt und zurückgelehnt mit Ryan Paris durch den Donnerstagabend. Deutsche Vita hier bei Hamburg 2. Wusstet ihr eigentlich, dass wir eine eigene Chartsendung haben? Ja, nämlich Ollis 80er-Charts. Olli nimmt euch jede Woche mit in ein ganz bestimmtes Jahr der 80er und spielt euch die Original-Charts aus genau dieser Woche. Und mit Olli geht's diese Woche in das Jahr, als der Film Drei Männer und ein Baby ins Kino gekommen ist.
1: Ja, ein Sensationserfolg damals im Mai 1986.
2: Drei Junggesellen, die ihr Leben sorglos genießen.
3: Aber was ist das denn?
4: Und wie viel wiegt sie?
3: Ach ja, wie viel wiegt sie? Oh mein Gott, sie hat gekackt.
1: 2,5 Millionen Leute sahen die französische Originalfassung des Films. Höre ich diese Woche nochmal rein mit euch. Und natürlich in die Musikcharts aus derselben Zeit, 86.
0: Ja, Olli, genau das ist ja das Interessante. Sag doch mal, was lief denn damals so in den Top 25?
1: Platz 1 war nicht mehr geil. Der Song der beiden britischen Soldaten war wochenlang an der Spitze unserer Charts gewesen. Aber in dieser Woche 86 war Schluss. Da kickte eine Lady die geilen Briten vom Thron. Ich sag euch auch wer. Nicht ganz gereicht für Platz 1 hat's für Prinzessin Stephanie, die Bengals und selbst der adelige Prinz schaffte es nicht an die Spitze. Ich spiele sie natürlich trotzdem. Die kompletten Top 25 von damals aus dieser Woche im Mai 86. Als wäre es gestern gewesen.
0: Ja, dann unbedingt mal rein da. Wenn Ollis 80er Charts könnt ihr ganz leicht über die Hamburg 2 App oder über unsere Website hören. Und aus dem Jahr 1986 spule ich jetzt mal ein Jahr zurück. Da hat Phil Collins diesen Song ausgebracht. Don't Lose My Number. Bitte jetzt bei Hamburg 2. Richtig

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3: 10 Grad in der Hansestadt. Der Himmel ist klar. In der Nacht geht es runter auf 7 Grad. Morgen scheint die Sonne. Im Laufe des Tages steigt es auf 16 Grad.
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5: Ich bin Ursula Winkler. Finanzminister Klingbeil kann wegen schwächerer Konjunkturaussichten wegen des Iran-Kriegs in den nächsten Jahren mit weniger Steuereinnahmen rechnen als noch im Herbst angenommen. Für 2027 ergibt die aktuelle Steuerschätzung allein für den Bund gut 10 Milliarden Euro weniger als bisher erwartet. Klingbeil sagte, die Schätzung zeige, wie sehr uns der Iran-Krieg wirtschaftlich schade.
6: Seit knapp 2 Monaten sehen wir, dass der Iran-Krieg, der durch Donald Trump ausgelöst wurde, dass dieser verantwortungslose Krieg und die daraus resultierende Energiepreisschocksituation, dass das unsere wirtschaftliche positive Dynamik vorerst ausbremst.
5: Finanzminister Klingbeil. Im Zollstreit mit der EU setzt US-Präsident Trump eine Frist für die Umsetzung der Vereinbarung. Sollte die EU nicht bis zum Geburtstag der USA, dem 4. Juli, ihren Teil des Abkommens erfüllen, würden die Zölle sofort auf ein viel höheres Niveau steigen, teilte Trump mit. Zuletzt hatte er angekündigt, schon diese Woche die Zölle auf Autos und Lkw, die aus der EU in die USA eingeführt werden, von 15% auf 25% zu erhöhen. In seinem Post ging er nun nicht darauf ein, welche Zölle er ab dem Sommer erhöhen wolle, sollte das Abkommen bis dahin nicht ratifiziert sein. Kurz vor dem russischen Jahrestag zum Weltkriegsgedenken am Samstag hat die Ukraine ihre einseitige Waffenruhe wieder aufgegeben. Sie reagierte auf fortdauernde russische Attacken mit einem ihrer größten bisherigen Drohnenangriffe. Moskau hatte eine eigene Feuerpause ab heute angekündigt und ignorierte die ukrainische Waffenruhe offenbar bewusst.
7: Was wegen der weitergehenden Angriffe ohnehin schon klar war, hat der Kreml nun offiziell bestätigt. Die von Selenskyj vorgeschlagene Waffenruhe hat in Moskau keine Beachtung gefunden. Warum sie ignoriert wurde, sagte Kreml-Sprecher Peskow nicht. Dafür wiederholte er einmal mehr, dass die Russen ihre eigene Waffenruhe rund um die Militärparade durchsetzen würden. Für den Fall, dass sich die Ukrainer nun nicht daran halten, hat Russland schon einmal Drohungen ausgesprochen. Ausländische Diplomaten sollten vorsorglich Kiew verlassen, um nicht zum Kollateralschaden russischer Schläge gegen die Stadt zu werden, warnte das russische Außenministerium. Aus Moskau, André Balin.
5: Zum Fußball. Der SC Freiburg steht erstmals in einem Europapokal-Endspiel. Die Badener bezwangen Sporting Braga im Halbfinalrückspiel der Europa League mit 3:1. Sie treffen nun im Finale am 20. Mai in Istanbul auf den englischen Topclub Aston Villa.
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8: Hey, Verkehrs-KI. Was ist los auf den Straßen?
9: A1 Richtung Lübeck bei Bild steht, blockiert eine Verkehrsbehinderung die Fahrbahn.
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3: Jetzt haben wir 10 Grad. Der Himmel ist klar. Heute Nacht geht es runter auf 7 Grad. Morgen scheint die Sonne. Im Laufe des Tages erreichen wir dann 16 Grad.
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5: Ich bin Ursula Winkler. Der Iran-Krieg belastet die deutsche Wirtschaft offenbar stärker als bisher gedacht. Allein dem Bund fehlen laut neuer Steuerschätzung im Jahr 2027 rund 10 Milliarden Euro. Finanzminister Klingbeil macht dafür vor allem die hohen Energiepreise und die wirtschaftlichen Folgen des Konflikts verantwortlich.
6: Für Verbraucher könnte das bedeuten, der finanzielle Spielraum des Staates wird kleiner, also weniger Geld für neue Entlastungen wie den Tankrabatt oder zusätzliche Hilfen. Gleichzeitig wird die Diskussion über Einsparungen wohl wieder lauter. Etwa bei Zuschüssen oder Förderprogrammen. Klingbeil sagt trotzdem, die Regierung wolle weiter investieren, Jobs schaffen und Arbeitsplätze sichern. Klar ist aber auch, solange Energie teuer bleibt und die Wirtschaft schwächelt, bleibt die Lage ziemlich unsicher. Zoe Tassovali, Nachrichtenredaktion.
5: Trotz Waffenruhe haben sich die USA und der Iran gegenseitig in der Straße von Hormuz beschossen. US-Streitkräfte hätten unprovozierte iranische Angriffe abgewehrt und mit Schlägen zur Selbstverteidigung reagiert. Das teilte das für den Nahen Osten zuständige Kommando des US-Militärs auf der Plattform X mit. Das iranische Militär bestätigte Angriffe auf US-Kriegsschiffe und machte dafür wiederum US-Attacken auf einen iranischen Öltanker verantwortlich. Seit Januar bekommen 18-Jährige Fragebögen zugeschickt zum neuen Wehrdienst der Bundeswehr. Aber nicht alle beantworten ihn. Jungen Männern, die den Fragebogen nicht ausfüllen, soll künftig ein Bußgeld drohen.
7: Rund 200.000 Fragebögen wurden bisher verschickt und der Rücklauf ist durchaus beachtlich. Von jungen Männern, die antworten müssen, kamen 86% der Bögen innerhalb der ersten Frist zurück. Nach der ersten Mahnung waren es sogar gut 90%. Die 250 Euro Bußgeld drohen Männern, wenn sie 2 Wochen nach der zweiten Mahnung keinen Fragebogen zurückgeschickt haben. Junge Frauen können den Bogen ausfüllen, müssen aber nicht. Ronny Tochau, Berlin.
5: Zum Fußball. Der SC Freiburg steht erstmals in einem Europapokal-Endspiel. Die Badener bezwangen Sporting Braga im Halbfinalrückspiel der Europa League mit 3:1. Sie treffen nun im Finale am 20. Mai in Istanbul auf den englischen Topclub Aston Villa.
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8: Hey, Verkehrs-KI. Was ist los auf den Straßen?
4: A1 Richtung Lübeck, bei Bild steht Verkehrsbehinderung. 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
2: Jetzt haben wir 9 Grad. Der Himmel ist klar. In den nächsten Stunden geht es runter auf 7 Grad. Morgen früh scheint wieder die Sonne. Im Laufe des Tages klettert es dann auf 18 Grad.
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4: Ich bin Ursula Winkler. Der Iran-Krieg belastet die deutsche Wirtschaft offenbar stärker als bisher gedacht. Allein dem Bund fehlen laut neuer Steuerschätzung